0: Tageshöchstwerten von 19 bis 22 Grad.
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3: Auf der A7 Richtung Ulm gibt

Richtung Ulm gibt es zwischen Dreieck Hittistetten und Nersingen eine Nachtbaustelle. Die linke Spur ist blockiert. Das dauert noch bis 6 Uhr heute früh. Auf der A7 Richtung Füssen-Reute zwischen Nersingen und Dreieck Hittistetten ist eine Nachtbaustelle aktiv. Die rechte Spur und die Standspur sind blockiert. Das dauert noch bis 6 Uhr heute Morgen. Und noch? Auf der A7 Richtung Füssen-Reute ist zwischen Föhringen und Illertissen die linke Spur wegen Baustelle gesperrt. Und zwar bis heute 6 Uhr. 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

0: Es ist 3 Uhr.
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2: Ich bin Uli Reitinger. Bundespräsident Steinmeier hat am Tag der Deutschen Einheit zu einer entschlossenen Verteidigung der Demokratie aufgerufen. Beim Festakt in Bremen warnte er zugleich vor einem weiteren Erstarken extremistischer Kräfte in Deutschland, auch befeuert durch Lügen und Manipulationen in sozialen Medien. Die politische Demagogie lebe eine Lust an der Zerstörung aus und verhöhne und bedrohe andere Menschen, so Steinmeier. Das gefährde nicht nur Freiheit und Demokratie, sondern auch unsere innere Einheit. Auch wirtschaftlich ist diese Einheit noch nicht vollendet. Die ostdeutsche Wirtschaft hinkt der westdeutschen immer noch hinterher und der Abstand verringert sich kaum noch. Das zeigen Zahlen des Instituts der deutschen Wirtschaft.
3: Die ostdeutschen Flächenländer erreichen 79% der Wirtschaftskraft des Westens und haben über Jahre immer weiter aufgeholt, bis zur Corona-Zeit. Seitdem stagniert der Prozess. Das größte Defizit sieht das Institut der deutschen Wirtschaft im Forschungsbereich, in dem Personal aus dem Osten fehle. Aber auch bei Investitionen herrsche Stillstand. Thomas Brock, Nachrichtenredaktion.
2: Die umstrittene Rentenreform muss bis zum Jahresende beschlossen sein, das fordert CDU-Wirtschaftsministerin Katharina Reiche. SPD-Arbeitsministerin Bärbel Baas müsse den Gesetzentwurf zügig vorlegen, sagte Reiche der Bild am Sonntag. Zum Widerstand in der SPD-Spitze gegen die Abschaffung der Rente mit 63, sagte Reiche. Sie warne davor, die geplante Rentenreform aufzuweichen. Zum Fußball. Die XXL-Länderspielphase endet am Abend in Thessaloniki. Im 4. Nations League-Spiel möchte Bundestrainer Jürgen Klopp den 2. Sieg einfahren. Nach der 0:1-Pleite im Hinspiel ist die deutsche Nationalmannschaft in Griechenland auf eine Revanche aus.
4: Ein deutlich besseres Ergebnis als im Hinspiel wünscht sich Jürgen Klopp im spätsommerlichen Griechenland. Im Hinspiel haben die talentierten Griechen vor allem auf eine robuste Defensive gesetzt. Damit ist das zusammengewürfelte deutsche Team gar nicht klargekommen. Doch die Klopp-Mannschaft hat inzwischen mehr Selbstvertrauen nach der starken Leistung gegen Serbien. Neben Jonas Urbich im Tor wird auch Alexander Pavlovic im Mittelfeld beginnen. Der erwartet im kleinen Stadion von Thessaloniki einen Hexenkessel. Er sagt, wir haben Bock auf das Spiel. Thomas Bremser, Sportredaktion.
2: Anpfiff ist um 20.45 Uhr live bei RTL.
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5: Nach einer häufig milden Nacht mit Frühwerten von 12 bis 17 Grad wird es am Wochenende insgesamt durchwachsen. Es gibt viele Wolken, Nebel und Hochnebel können sich auch teilweise relativ lang halten. Wenn sie sich aber verzogen hat, dann guckt auch hier und da die Sonne raus. Bei Tageshöchstwerten von 19 bis 22 Grad.
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6: Auf der A7 Richtung Ulm gibt es zwischen Dreieck Hittich

Stetten und Nersingen eine Nachtbaustelle. Die linke Spur ist blockiert. Das dauert noch bis 6 Uhr heute Morgen. Auf der A7 Richtung Ulm zwischen Dreieck Hittistetten und Nersingen gibt's Stop and Go. Ihr müsst mit mindestens 2 Minuten Verzögerung rechnen.

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0: ist 4 Uhr.
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2: Ich bin Uli Reitinger. Bundespräsident Steinmeier hat am Tag der Deutschen Einheit zu einer entschlossenen Verteidigung der Demokratie aufgerufen. Beim Festakt in Bremen warnte er zugleich vor einem weiteren Erstarken extremistischer Kräfte in Deutschland, auch befeuert durch Lügen und Manipulationen in sozialen Medien. Die politische Demagogie lebe eine Lust an der Zerstörung aus und verhöhne und bedrohe andere Menschen, so Steinmeier. Das gefährde nicht nur Freiheit und Demokratie, sondern auch unsere innere Einheit. Auch wirtschaftlich ist diese Einheit noch nicht vollendet. Die ostdeutsche Wirtschaft hinkt der westdeutschen immer noch hinterher und der Abstand verringert sich kaum noch. Das zeigen Zahlen des Instituts der deutschen Wirtschaft.
3: Die ostdeutschen Flächenländer erreichen 79% der Wirtschaftskraft des Westens und haben über Jahre immer weiter aufgeholt, bis zur Corona-Zeit. Seitdem stagniert der Prozess. Das größte Defizit sieht das Institut der deutschen Wirtschaft im Forschungsbereich, in dem Personal aus dem Osten fehle. Aber auch bei Investitionen herrsche Stillstand. Thomas Brock, Nachrichtenredaktion.
2: Die umstrittene Rentenreform muss bis zum Jahresende beschlossen sein, das fordert CDU-Wirtschaftsministerin Katharina Reiche. SPD-Arbeitsministerin Bärbel Baas müsse den Gesetzentwurf zügig vorlegen, sagte Reiche der Bild am Sonntag. Zum Widerstand in der SPD-Spitze gegen die Abschaffung der Rente mit 63, sagte Reiche. Sie warne davor, die geplante Rentenreform aufzuweichen. Zum Fußball. Die XXL-Länderspielphase endet am Abend in Thessaloniki. Im vierten Nations League-Spiel möchte Bundestrainer Jürgen Klopp den zweiten Sieg einfahren. Nach der 0:1-Pleite im Hinspiel ist die deutsche Nationalmannschaft in Griechenland auf eine Revanche aus.
4: Ein deutlich besseres Ergebnis als im Hinspiel wünscht sich Jürgen Klopp im spätsommerlichen Griechenland. Im Hinspiel haben die talentierten Griechen vor allem auf eine robuste Defensive gesetzt. Damit ist das zusammengewürfelte deutsche Team gar nicht klargekommen. Doch die Klopp-Mannschaft hat inzwischen mehr Selbstvertrauen nach der starken Leistung gegen Serbien. Neben Jonas Urbich im Tor wird auch Alexander Pavlovic im Mittelfeld beginnen. Der erwartet im kleinen Stadion von Thessaloniki einen Hexenkessel. Er sagt, wir haben Bock auf das Spiel. Thomas Bremser, Sportredaktion.
2: Anpfiff ist um 20.45 Uhr live bei RTL.
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5: Nach einer häufig milden Nacht mit Frühwerten von 12 bis 17 Grad wird es am Wochenende insgesamt durchwachsen. Es gibt viele Wolken, Nebel und Hochnebel können sich auch teilweise relativ lang halten. Wenn sie sich aber verzogen hat, dann guckt auch hier und da die Sonne raus. Bei Tageshöchstwerten von 19 bis 22 Grad.
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6: Auf der A7 Richtung Ulm zwischen Dreieck-Hittichstetten und Nersingen ist die linke Spur wegen einer Nachtbaustelle blockiert. Das dauert noch bis 6 Uhr. Auf der A7 Richtung Füssenreute zwischen Nersingen und Dreieck-Hittichstetten ist eine Nachtbaustelle eingerichtet. Die rechte Spur und die Standspur sind blockiert. Das dauert noch bis 6 Uhr heute. Und zu guter Letzt auf der A96 Richtung Lindau. Vorsicht zwischen Holzgünz und Memmingen Ost. Dort liegt ein totes Kleintier auf der Fahrbahn. 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
2: Ich bin Uli Reitinger. Die in der schwarz-roten Koalition umstrittene Rentenreform muss nach den Worten von CDU-Wirtschaftsministerin Katharina Reiche bis zum Jahresende beschlossen sein. Reiche fordert SPD-Arbeitsministerin Bärbel Baas auf, zügig den Gesetzentwurf vorzulegen. Zum Widerstand in der SPD-Spitze gegen die Abschaffung der sogenannten Rente mit 63, sagte Reiche der Bild am Sonntag. Sie warne davor, die geplante Rentenreform aufzuweichen. Die Deutsche Bahn will dauerhaft ein Familienticket anbieten, das kündigte Bahnchefin Evelyn Paller in der Bild am Sonntag an. Den Pauschalpreis von 99,99 Euro für Familien hatte die Bahn schon in den Sommerferien angeboten.
3: Bis zu 5 Personen Hin- und Rückfahrt mit dem ICE inklusive Sitzplatzreservierung. Dieses Pauschalangebot hat im Sommer schon dazu geführt, dass 100.000 Familien mehr mit der Bahn gefahren sind, sagt Konzernchefin Paller. Ab dem 1. November soll es das Familienticket jetzt dauerhaft geben, der Verkauf am 26. Oktober starten. Das ist auch ein bisschen Wiedergutmachung, weil es immer noch Kritik daran gibt, dass die Bahn vergünstigte Sitzplatzreservierungen für Familien abgeschafft hatte. Jan-Henner Reitze, Nachrichtenredaktion.
2: Die Trockenheit, ja die Dürre in diesem Sommer sollte uns zu denken geben, sagt Umweltminister Carsten Schneider. Er mahnt ein Umdenken beim Umgang mit Wasser an. Die niedrigen Pegelstände in den Flüssen seien eine dramatische Belastung für Natur und Wirtschaft, weil die Binnenschifffahrt massiv gestört wurde. Zum Fußball. Die XXL-Länderspielphase endet am Abend in Thessaloniki. Im 4. Nations League-Spiel möchte Bundestrainer Klopp den 2. Sieg einfahren. Nach dem 0:1 im Hinspiel ist die deutsche Nationalmannschaft in Griechenland auf eine Revanche aus.
4: Ein deutlich besseres Ergebnis als im Hinspiel wünscht sich Jürgen Klopp im spätsommerlichen Griechenland. Im Hinspiel haben die talentierten Griechen vor allem auf eine robuste Defensive gesetzt. Damit ist das zusammengewürfelte deutsche Team gar nicht klargekommen. Doch die Klopp-Mannschaft hat inzwischen mehr Selbstvertrauen nach der starken Leistung gegen Serbien. Neben Jonas Urbich im Tor wird auch Alexander Pavlovic im Mittelfeld beginnen. Der erwartet im kleinen Stadion von Thessaloniki einen Hexenkessel. Er sagt, wir haben Bock auf das Spiel. Thomas Bremser, Sportredaktion.
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5: Nach einer häufig milden Nacht mit Frühwerten von 12 bis 17 Grad wird es am Wochenende insgesamt durchwachsen. Es gibt viele Wolken, Nebel und Hochnebel können sich auch teilweise relativ lang halten. Wenn sie sich aber verzogen hat, dann guckt auch hier und da die Sonne raus. Bei Tageshöchstwerten von 19 bis 22 Grad.
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6: Auf der A7 Richtung Ulm gibt es zwischen Dreieck Hittistetten und Nersingen eine Nachtbaustelle. Die linke Spur ist blockiert. Das dauert noch bis 6 Uhr heute Morgen. Auf der A7 Richtung Füssen-Reute gibt es zwischen Nersingen und Dreieck Hittistetten eine Nachtbaustelle. Die rechte Spur und die Standspur sind blockiert. Das dauert noch bis 6 Uhr heute Morgen. Und noch. Auf der A8 Richtung München zwischen Ulm-Elchingen und Leipheim gibt es Stop and Go. Ihr müsst mit mindestens 2 Minuten Verzögerung rechnen. 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

0: Und jetzt kann ich euch schon den Mund wässrig machen auf das, was nächste Woche kommt. Ich habe einen Fußballweltmeister bei mir im Studio, Christoph Kramer. Auch wenn er sich nicht mal richtig an den Sieg erinnert, wir tun's noch. Und Bücher schreiben tut er auch inzwischen. Der ist ein richtiger Bestseller-Autor geworden. Davon soll er uns erzählen und vieles mehr. Ihr seid hoffentlich mit dabei. Bis dann.
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0: Ich bin Katrin Müller. Die in der schwarz-roten Koalition umstrittene Rentenreform muss bis zum Jahresende beschlossen sein. Das fordert zumindest CDU-Wirtschaftsministerin Katharina Reiche. SPD-Arbeitsministerin Bärbel Baas soll den Gesetzentwurf zügig vorlegen, sagte sie der Bild am Sonntag.
1: Reiche sagt, Baas muss die Koalitionsbeschlüsse umsetzen, denn sie habe sie schließlich aktiv mitverhandelt. Heißt, die Vorschläge der Rentenkommission sollen 1:1 umgesetzt werden. Aber die SPD tut sich schwer mit einem Kernstück dieser Vorschläge. Sie will, anders als die Experten, am vorzeitigen Renteneintritt ohne Abschläge nach 45 Beitragsjahren festhalten. Aus Berlin, Uli Reitinger.
0: Die AfD hat erstmals in einer INSA-Umfrage zur bundesweiten politischen Stimmung die Marke von 30% erreicht. Die Union steht dagegen mit 18% so schlecht da wie noch nie. Die Umfrage wird regelmäßig für die Bild-Zeitung durchgeführt.
2: Die AfD legt einen Prozentpunkt zu im Vergleich zu einer Woche davor und erreicht ihren bisher besten Wert überhaupt. Die Union verliert dagegen einen Prozentpunkt, ein historisches Tief. Andere Umfrageinstitute haben schon ähnliche Werte gemessen. Einen Erklärungsansatz für die Entwicklung liefert INSA gleich mit. 79% der Befragten sind unzufrieden mit der Arbeit von Kanzler Merz und der Bundesregierung insgesamt. SPD und Grüne kommen in der Umfrage auf je 14%, die Linkspartei auf 10, BSW und FDP auf je 4%. Jan-Henner Reitze, Nachrichtenredaktion.
0: Die Deutsche Bahn will das Familienticket dauerhaft anbieten. Das kündigte Bahnchefin Evelyn Paller in der Bild am Sonntag an. Eine Hin- und Rückfahrt für eine Familie im ICE kostet demnach 99,99 Euro. Die Bahn hatte das Angebot zunächst zeitweise für die Sommerferien eingeführt. Ab dem 1. November will man es dauerhaft ins Sortiment aufnehmen, weil das Angebot für einen deutlichen Zuwachs gesorgt hat. Zum Sport. In der vierten und letzten Partie im aktuellen Länderspielfenster trifft die deutsche Fußballnationalmannschaft in Thessaloniki auf Griechenland. Das Team will sich für die erste Niederlage unter dem neuen Bundestrainer Jürgen Klopp revanchieren. Außerdem geht es in der Nations League um eine gute Ausgangslage für das Weiterkommen ins Viertelfinale. Nach der Hälfte der Gruppenphase liegt Deutschland mit 4 Punkten derzeit hinter den Griechen und den Niederlanden. Die besten 2 Teams kommen weiter.
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4: Nach einer häufig milden Nacht mit Frühwerten von 12 bis 17 Grad wird es am Wochenende insgesamt durchwachsen. Es gibt viele Wolken, Nebel und Hochnebel können sich auch teilweise relativ lang halten. Wenn sie sich aber verzogen hat, dann guckt auch hier und da die Sonne raus. Bei Tageshöchstwerten von 19 bis 22 Grad.
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6: Auf der A7 Richtung Ulm gibt es zwischen Dreieck Hittistetten und Nersingen eine Nachtbaustelle. Die linke Spur ist blockiert. Das dauert noch bis 6 Uhr heute Morgen. Und zum Schluss: Auf der A7 Richtung Füssen-Reute gibt es zwischen Nersingen und Dreieck Hittistetten eine Nachtbaustelle. Die rechte Spur und die Standspur sind blockiert. Das dauert noch bis 6 Uhr heute früh. 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
3: Es ist 7 Uhr.
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5: Ich bin Katrin Müller. Bundeskanzler Friedrich Merz ist zu einem Solidaritätsbesuch in der Ukraine eingetroffen, um dem Land weitere konkrete Hilfe für den Abwehrkampf gegen Russland zuzusagen. Konkret geht es vor allem um Abfangdrohnen und weitreichende Waffen. Wenn Russland nicht gestoppt werde, richte sich seine Kriegsmaschinerie früher oder später gegen Deutschland, sagte Merz bei seiner Ankunft mit einem Sonderzug in Kiew. Die Deutsche Bahn will dauerhaft ein Familienticket anbieten. Das kündigte Bahnchefin Evelyn Paller in der Bild am Sonntag an. Den Pauschalpreis von 99,99 € für Familien hatte die Bahn schon in den Sommerferien angeboten.

0: Bis zu 5 Personen Hin- und Rückfahrt mit dem ICE inklusive Sitzplatzreservierung. Dieses Pauschalangebot hat im Sommer schon dazu geführt, dass 100.000 Familien mehr mit der Bahn gefahren sind, sagt Konzernchefin Palla. Ab dem 1. November soll es das Familienticket jetzt dauerhaft geben, der Verkauf am 26. Oktober starten. Das ist auch ein bisschen Wiedergutmachung, weil es immer noch Kritik daran gibt, dass die Bahn vergünstigte Sitzplatzreservierungen für Familien abgeschafft hatte. Jan-Henner Reitze, Nachrichtenredaktion.
1: Die ostdeutsche Wirtschaft hinkt der Westdeutschen mehr als 3 Jahrzehnte nach der Wiedervereinigung immer noch hinterher. Und der Abstand verringert sich kaum noch. Das zeigen Zahlen des Instituts der deutschen Wirtschaft zum Tag der deutschen Einheit gestern.
2: Die ostdeutschen Flächenländer erreichen 79% der Wirtschaftskraft des Westens und haben über Jahre immer weiter aufgeholt, bis zur Corona-Zeit. Seitdem stagniert der Prozess. Das größte Defizit sieht das Institut der deutschen Wirtschaft im Forschungsbereich, in dem Personal aus dem Osten fehle. Aber auch bei Investitionen herrsche Stillstand. Und auch der Blick in die Zukunft verspricht keine Besserung, denn laut Prognose wird die Bevölkerung im Osten deutlich schneller schrumpfen als im Westen. Thomas Brock, Nachrichtenredaktion.
1: Die in der schwarz-roten Koalition umstrittene Rentenreform muss nach den Worten von CDU-Wirtschaftsministerin Reiche bis zum Jahresende beschlossen sein. Reiche forderte SPD-Arbeitsministerin Baas in der Bild am Sonntag auf, zügig den Gesetzentwurf dazu vorzulegen. In der SPD-Spitze gibt es vor allem Widerstand gegen die Abschaffung der sogenannten Rente mit 63, also ein früherer Renteneintritt ohne Abschläge nach 45 Beitragsjahren.
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4: Nach einer häufig milden Nacht mit Frühwerten von 12 bis 17 Grad wird es am Wochenende insgesamt durchwachsen. Es gibt viele Wolken, Nebel und Hochnebel können sich auch teilweise relativ lang halten. Wenn sie sich aber verzogen hat, dann guckt auch hier und da die Sonne raus. Bei Tageshöchstwerten von 19 bis 22 Grad.
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6: Auf der A7 Richtung Ulm gibt es zwischen Dreieck Hittistetten und Nersingen eine Nachtbaustelle. Die linke Spur ist blockiert. Das dauert noch bis 6 Uhr heute Morgen. Und zum Schluss? Auf der A7 Richtung Füssen-Reute gibt es zwischen Nersingen und Dreieck Hittistetten eine Nachtbaustelle. Die rechte Spur und die Standspur sind blockiert. Das dauert noch bis 6 Uhr heute früh. 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
7: Mit Anja Kieser einen schönen Sonntagmorgen. In den Kirchen wird heute das Erntedankfest gefeiert. Und das, obwohl die wenigsten wirklich ernten. Oder doch? Wir schauen gleich genauer hin. Schön, dass ihr schon wach seid.

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1: Wer heute zum Erntedank in die Kirche geht, der sieht dort bunt geschmückte Altäre, voll mit Obst, Gemüse, Brot und anderen Lebensmitteln. Allerdings, wer erntet heute noch? Passt dieser Festtag so noch zu uns? Donau 3 FM Reporterin Kim Schmidt, die ist dem nachgegangen.
2: Ja, letztendlich feiert man schon die Ernte des Jahres. Und in meinen Dörfern, da macht das auch total Sinn. Da kommt der Landwirt und bringt was von seiner Ernte vorbei und dann wird der Altar geschmückt.
3: Und direkt am Altar merkt Pfarrerin Bettina Beck auch, wie

0: unterschiedlich Erntedank heute gefeiert wird.
1: Hier in meiner modernen Kirche, da wohnen viele Leute in Wohnungen, die haben gar keinen Garten. Die bauen auch nichts mehr an, vielleicht ein paar Geranien oder sowas, aber halt nichts, was sie selber essen. Und die gehen halt im Supermarkt einkaufen für ihre Lebensmittel. Und deshalb schmücken wir den Erntedankaltar auch mit Mehl und Zucker und Tomatenkonserven. Nach dem Erntedankfest kommt die Tafel und holt alle Lebensmittel ab. Und dann geht es raus an die bedürftigen Menschen, die eben nicht genug zum Leben haben. Es gibt auch bei uns ganz viele Leute, die darauf angewiesen sind und dass da die aktuellen Krisen, die Inflation einfach eine große Rolle spielen, dass Armut ja einfach mitten unter uns ist. Und dann finde ich es auch schön, dass die Lebensmittel genau da ankommen bei den Menschen, die es brauchen.
0: Vielleicht verändert sich dadurch auch unser Blick auf das Wort Ernte. Denn für Bettina Beck muss die gar nicht unbedingt auf einem Feld wachsen.
1: Ernte kann man auch feiern im übertragenen Sinn. Was ernte ich im Alter, im Herbst meines Lebens aus meinem Leben? Und schaue zurück und kann auch nicht materielle Dinge, ja, nichts zum Essen, sondern Kinder oder ein gelungenes Leben, ein schöner Job, Freundschaften, gerade so geschafftes Schuljahr, was auch immer. Ja, das kann man auch alles feiern und auch dafür kann man Gott Danke sagen am Erntedankfest.
2: Berichtet unsere Donau3FM-Reporterin Kim Schmidt, startet gut durch heute am Erntedankfest.

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1: Kinder stellen viele Fragen und gut, wenn man auch Antworten hat. Benjamin Elsner von den evangelischen Kirchen.
2: Papa, muss ich an Gott glauben? Fragt mich mein 10-Jähriger und ich muss lächeln. Er liebt es gerade, mich zu testen. Zu seiner Verblüffung antworte ich aber kurz und knapp, nö, muss man nicht. Und das denke ich tatsächlich. Denn was ich glaube oder auch nicht, das kann ja keiner vorgeben. Das kann nur ich entscheiden. Müssen und glauben, das passt nicht wirklich zusammen. Immer noch irritiert von meiner anders erwarteten Antwort, hakt er nochmal nach. Ja, aber du sagst doch immer, man soll glauben. Jetzt bin ich am Überlegen, denn zum einen sage ich das überhaupt nicht immer, aber gibt's womöglich doch einen Grund, warum man glauben sollte? Und ja, ich glaube, den gibt es. Denn dieser Gott ist an keinem Müssen und Sollen interessiert, sondern wendet sich von sich aus immer wieder uns zu, weil er das will, weil wir es ihm wert sind, weil wir ihm wichtig sind. Er will für uns da und mit uns unterwegs sein. Gebt mir eine Chance und ich zeig euch, wie ich mir euer Leben gedacht habe, bietet er uns an. Und ich glaube, das ist ein Versuch wert.
1: Sagt Benjamin Elsner von den evangelischen Kirchen. Euch einen schönen Sonntagmorgen.

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4: Mit Anja Kieser einen schönen Sonntagmorgen. Natürlich, nicht jeder, der Kinder hat, kann darauf vertrauen, dass diese sich, wenn die Eltern dann alt sind, auch um sie kümmern. Aber ein Kind in der Nähe zu haben, wenn das Leben als älterer Mensch anstrengender wird, das ist eigentlich sehr schön. Allerdings immer mehr Menschen haben keine

0: Ja, übers Alter, da reden wir nicht so gerne. Doch es ist sehr wichtig, sich rechtzeitig und gut darauf vorzubereiten. Das gilt besonders auch für Menschen, die keine Unterstützung durch Kinder oder die Familie erwarten können. Jetzt gibt es eine neue Studie dazu von Christine Brendebach, Professorin für Gerontologie an der Evangelischen Hochschule Nürnberg. Donau-3FM-Reporterin Martina Klecher hat mit ihr gesprochen.
1: Rund 20% aller Menschen über 50 in Deutschland haben keine Kinder. Eine riesige Gruppe, die in der Forschung bisher schlicht übersehen wurde. Grund genug für Christine Brendebach, ein eigenes Forschungsprojekt zu starten. Ins Alter ohne Kinder. Sie war überrascht, dass sich so viele freiwillige Teilnehmerinnen und Teilnehmer gemeldet hatten, so als hätten sie nur darauf gewartet.
2: Endlich sieht uns mal jemand. Wir möchten von uns erzählen, wir möchten sichtbar bleiben, hat die eine gesagt.
1: 25 Frauen und Männer, die gerade kurz vor oder nach dem Ruhestand sind, haben sich intensiv ausgetauscht. Egal ob Wohnen, Mobilität, Digitalisierung oder Pflege, die Grundsorgen beim Älterwerden sind für alle gleich. Die Expertin hat herausgefunden, wer keine Familie im Rücken hat, muss selbst deutlich aktiver werden. So wie zum Beispiel dieses Paar.
2: Und die haben sich als Paar wirklich aktiv zu dem Schritt entschieden, weil sie gesagt haben, wir gehen in so ein Mehrfamilienhaus, haben da unseres, aber wir haben auch noch Menschen um uns rum. Aus unserem Alter, aus anderen Generationen, auch für spätere Jahre, wirklich dann auch so verwurzelt und eingebunden zu sein.
1: Denn was vielen kinderlosen Älteren fehlt, ist eine verlässliche Ansprechperson, eine Art Kümmerer für den Alltag, wie ihn sonst oft die eigenen Kinder darstellen.
2: Wir brauchen jetzt nicht eine spezifische Pflegeberatung für Menschen ohne Kinder. Ich glaube, der Appell geht eher in die Richtung oder die Erkenntnis, dieses Thema, die besonderen Erfordernisse der Menschen in den bestehenden Beratungsstrukturen stärker, aktiver mitzudenken, um da dann auch direkt Antworten geben zu können.
0: Ein Beitrag von Donau-3FM-Reporterin Martina Klecher. Startet gut mit uns in diesen Sonntagmorgen.
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1: Adler und Storch, Schaf und Löwe. Wir hören gleich nach 8, was die mit der Bibel zu tun haben und warum sich ein Besuch in Tripstre lohnt. Ich bin Anja Kieser, ich freue mich auf euch. Um kurz nach 8 dranbleiben. Bis gleich.

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7: Ich bin Katrin Müller. Bundeskanzler Friedrich Merz ist zu einem Solidaritätsbesuch in der Ukraine eingetroffen, um dem Land weitere konkrete Hilfe für den Abwehrkampf gegen Russland zuzusagen. Konkret geht es vor allem um Abfangdrohnen und weitreichende Waffen. Wenn Russland nicht gestoppt werde, richte sich seine Kriegsmaschinerie früher oder später gegen Deutschland, sagte Merz bei seiner Ankunft mit einem Sonderzug in Kiew. Die in der schwarz-roten Koalition umstrittene Rentenreform muss bis zum Jahresende beschlossen sein. Das fordert zumindest CDU-Wirtschaftsministerin Katharina Reiche. SPD-Arbeitsministerin Bärbel Baas soll den Gesetzentwurf zügig vorlegen, sagte sie der Bild am Sonntag.
8: Es herrscht schon länger Unmut in der Union über Bärbel Baas, denn die lässt sich auffällig, ja provokativ, viel Zeit mit ihrem Gesetzentwurf zur geplanten Rentenreform. Reiche sagt, Baas muss die Koalitionsbeschlüsse umsetzen, denn sie habe sie schließlich aktiv mitverhandelt. Handelt. Heißt, die Vorschläge der Rentenkommission sollen 1:1 umgesetzt werden. Aber die SPD tut sich schwer mit einem Kernstück dieser Vorschläge. Sie will, anders als die Experten, am vorzeitigen Renteneintritt ohne Abschläge nach 45 Beitragsjahren festhalten. Aus Berlin, Uli Reitinger.

0: Die AfD hat erstmals in einer INSA-Umfrage zur bundesweiten politischen Stimmung die Marke von 30% erreicht. Die Union steht dagegen mit 18% so schlecht da wie noch nie. Die Umfrage wird regelmäßig für die Bild-Zeitung durchgeführt.
1: Die AfD legt einen Prozentpunkt zu im Vergleich zu einer Woche davor und erreicht ihren bisher besten Wert überhaupt. Die Union verliert dagegen einen Prozentpunkt, ein historisches Tief. Andere Umfrageinstitute haben schon ähnliche Werte gemessen. Einen Erklärungsansatz für die Entwicklung liefert INSA gleich mit. 79% der Befragten sind unzufrieden mit der Arbeit von Kanzler Merz und der Bundesregierung insgesamt. SPD und Grüne kommen in der Umfrage auf je 14%, die Linkspartei auf 10, BSW und FDP auf je 4%. Jan-Henner Reitze, Nachrichtenredaktion.
0: Die Deutsche Bahn will das Familienticket dauerhaft anbieten. Das kündigte Bahnchefin Evelyn Paller in der Bild am Sonntag an. Eine Hin- und Rückfahrt für eine Familie im ICE kostet demnach 99,99 Euro. Die Bahn hatte das Angebot zunächst zeitweise für die Sommerferien eingeführt. Ab dem 1. November will man es dauerhaft ins Sortiment aufnehmen.
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3: Nach einer häufig milden Nacht mit Frühwerten von 12 bis 17 Grad wird es am Wochenende insgesamt durchwachsen. Es gibt viele Wolken, Nebel und Hochnebel können sich auch teilweise relativ lang halten. Wenn sie sich aber verzogen hat, dann guckt auch hier und da die Sonne raus. Bei Tageshöchstwerten von 19 bis 22 Grad.
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5: Auf der A7 Richtung Ulm gibt es zwischen Dreieck Hittistetten und Nersingen eine Nachtbaustelle. Die linke Spur ist blockiert. Das dauert noch bis 6 Uhr heute Morgen. Und zum Schluss: auf der A7 Richtung Füssen-Reute gibt es zwischen Nersingen und Dreieck Hittistetten eine Nachtbaustelle. Die rechte Spur und die Standspur sind blockiert. Das dauert noch bis 6 Uhr heute früh. 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
6: Mit Anja einen schönen Sonntag. Morgen gleich wird's bei uns tierisch. Wir verraten euch, wohin ihr euren nächsten Ausflug planen könnt. Lohnt sich, dranbleiben auch. Bis gleich, startet gut in diesen Sonntagmorgen.
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1: Löwe, Schaf, Adler in der Bibel spielen Tiere eine große Rolle. Im Wildparadies Tripsdrill bei Heilbronn kann man viele Tiere aus der Bibel hautnah erleben. Das ökumenische Kirchenprojekt Bibeltiere bietet dort Führungen zu den Tieren an. Donau-3FM-Reporterin Sabine Winkler hat sich das vor Ort zeigen lassen.
2: Für meine Kinder ist die Führung mit Emilia Mappes sofort ein Erlebnis. Sie zeigt uns nämlich Tiere, die in der Bibel vorkommen. Schafe, Störche, Adler und jetzt ist da ein neugieriger Dammhirsch. Aber der Hirsch zieht sich zurück.
3: Wieso gehen die immer weg von uns?
2: Erklärungen hat Emilia Mappes parat. Sie arbeitet für das Projekt Bibeltiere und führt Gruppen durch das Wildparadies. Hirsche und Rehe, so lernen die Kinder, sind scheue Tiere, die in Rudeln leben. Doch Tierwissen ist nur ein Teil der Führung. Es geht um etwas Größeres.
4: Darum, dass wir die Tierwelt altersgerecht vermitteln, damit sich eben eine Art Verantwortung für die Tiere als Mitgeschöpfe herausbildet.
2: Mitgeschöpfe, nicht Nutztiere oder Attraktionen. Um diesen Gedanken herum baut Mappes ihre Führungen auf. Los geht es deshalb nicht mit Bibelversen, sondern mit Impulsen, die die Kinder zum Nachdenken anregen. Ein Spiel, Tierkarten, Fragen wie, was ist euer Lieblingstier? Was verbindet ihr mit dem Tier? Und die Kinder gehen dabei oft mehr mit, als man erwarten würde.
4: Also menschliche Verhaltensweisen werden von Kindern sehr viel öfter in Tiere und in ihre Verhaltensweisen reininterpretiert. Die hat einen Freund, ich habe einen Freund.
2: Genau hier setzt die Idee des Projekts an. Wenn Kinder erkennen, dass Tiere Freundschaften schließen, ängstlich oder treu sind, dann entsteht Verbundenheit. Und aus Verbundenheit, so hofft das Team, wächst Verantwortung für die ganze Schöpfung. Denn was wir kennen und zu was wir eine Beziehung haben, das schützen wir auch.
5: Lass mal das Geweih an. Das ist mega pelzig.
1: Die Führungen dauern 1 bis 2 Stunden. Familien und Schulklassen können sie kostenlos

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1: Einen schönen Sonntagmorgen. Manchmal beginnt etwas Großes tatsächlich mit einem einzigen Blatt. In der Gärtnerei des Zentrums für Psychiatrie in Ravensburg-Weisenau wächst gerade das sogenannte Heilige Blatt. Das braucht das Kloster Reute bei Bad Waldsee, um zum Beispiel herrliche Cremes herzustellen. Das Heilige Blatt ist eine besondere Heilpflanze, die hier nicht nur gehegt und gepflegt wird, sondern auch Menschen einen geschützten Arbeitsplatz gibt. Donau3FM-Reporterin Karin Rothaupt berichtet.
2: Also hier in dem kleinen auf dieser Aussaatschale sind die sogenannten Kindel, nenne ich es. Ne? Das Blatt wird ausgelegt. An den Rändern entstehen dann die Jungpflanzen, die dann später pikiert werden.
3: Matthäus Fessler lächelt zufrieden. Der 60-Jährige leitet den Fachbereich Produktion der Gärtnerei. Aus den kleinen Setzlingen werden in den kommenden Monaten kräftige Pflanzen, die bis zu 80 cm groß werden können. Und weil es das Heilige Blatt gerne warm mag, wächst es in den beheizten Gewächshäusern. Hier arbeiten Menschen mit psychischen Erkrankungen in einem geschützten Rahmen. Einer von ihnen ist Eberhard Braun.
4: Ich habe einfach die Freude dran, zuzuschauen, wie das Ganze von klein auf groß alles heranwächst und was man nachher davon ernten kann.
3: Im Kloster Reute wird das ganze Blatt weiterverarbeitet, unter anderem für die traditionelle Keimblattpflegesalbe. Sie wird bei Hautproblemen oder Entzündungen, aber auch beim Fersensporn angewendet. 50 Kilogramm des Heiligen Blattes werden in diesem Jahr geliefert. Die Gärtnerei arbeitet schon länger mit dem Kloster zusammen. Zum Beispiel wurden schon Duftnesseln, Zitronenverbene und besondere Petersilie fürs Kräutersalz gezogen. Die Arbeit hier macht Freude.
2: Ja, das Heilige Blatt ist einfach ein besonderes Blatt, weil es aus dem Amazonas kommt. Es gibt es eigentlich hier in der Form nicht zu kaufen. Durch das, dass es im Kloster Reute aus der Mission kommt, ist es einfach eine sehr besondere Heilpflanze auch.
1: Ein Blatt, aus dem neue Pflanzen wachsen. Donau 3FM-Reporterin Karin Rothaupt über das Heilige Blatt, das als Heilkraut zum Beispiel für Cremes verarbeitet wird. Und kaufen könnt ihr diese Cremes dann im Klosterladen der Franziskanerinnen von Reute bei Bad Waldsee oder eben auch online. Schönen Sonntagmorgen.

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15: Mit Anja Kiese einen schönen Sonntagmorgen. Ein schwerer Brandunfall hat vor 4 Jahren gleich mehrere Mitglieder der Familie Messner getroffen. Wie sie den Unfall und seine Folgen erlebt haben, davon erzählt gleich Andreas Messner bei uns.
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1: Ein Albtraum, als Familie Messner einen Tag mit der Großfamilie gemütlich auf der Terrasse ausklingen lässt, kommt es beim Auffüllen des Tischfeuers zu einer Ethanolverpuffung. Ein Teil der Familie erleidet dadurch schwerste Verbrennungen und schwebt zeitweise in Lebensgefahr. Andreas Messner war einer von ihnen. Das ist jetzt 4 Jahre her. Wie geht es Ihnen heute, wenn Sie auf das Unglück zurückblicken?
2: Also, wenn Erlebnisse passieren wie jetzt Anfang des Jahres mit Crans-Montana, das fürchterliche Unglück in der Schweiz, dann kommt natürlich emotional immer vieles wieder mit hoch. Wenn man dann plötzlich sich vorstellt, die Menschen von dort liegen jetzt in den Betten, wo du früher lagst, dann macht das was mit einem. Und trotzdem würde ich sagen, ich durfte lernen, damit umzugehen und auch in eine tiefere Gottesbeziehung reinwachsen.
1: Was hat Sie getröstet?
2: Für mich war es der große Trost zu wissen, dass dieser Jesus sich mit Leid auskennt. Er selbst hat gelitten. Und plötzlich wurde meine Leidensphase auch zu seiner Leidensphase. Ich wusste, da ist jemand da, der mit mir gemeinsam da durchgeht und mit mir gemeinsam leidet und vor allem, der sich mit Leid auskennt. Und habe darin Trost erlebt.
1: Für jemanden, der das nicht selbst erlebt hat, ist das schwer nachvollziehbar. Was macht Sie so sicher, dass Gott bei Ihnen war? Woran haben Sie das gespürt?
2: Es ist natürlich nur etwas ganz Persönliches, das man oft gar nicht so innerlich beschreiben kann. Es war ein Frieden, eine tiefe Gewissheit, Gott ist da. Im Krankenhaus selber, du liegst auf Intensiv, du bist Wochen, Monate gefesselt ans Bett. Da einen Frieden zu entwickeln, menschlich, das ist eigentlich nicht möglich. Und ich habe aber einen Frieden erleben dürfen, wo ich im Rückblick sagen kann, das kann nur Gott sein.
1: Sagt Andreas Messner, der bei einem tragischen Feuerunfall gemeinsam mit seiner Familie schwerste Verbrennungen erlitt, unter denen alle bis heute leiden. Wie es jetzt 4 Jahre später der Familie geht, darüber hört ihr gleich mehr. Schönen Sonntagmorgen.
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1: Nach einem tragischen Unfall bei einer Familienfeier liegt Andreas Messner samt Sohn, Bruder und Schwester monatelang auf der Intensivstation. Mit schwersten Verbrennungen und teils geringer Überlebenschance. Herr Messner, stellt man sich da nach so einem Unfall nicht die Frage, warum das passieren musste?
2: Ich habe irgendwann verstanden, dass ich diese Frage nach dem Warum gar nicht beantworten kann, sondern ich habe irgendwann begonnen, die Frage mir zu stellen, wozu? Und wozu hat mich motiviert, dass ich mit meiner Leidensgeschichte, mit meinen Erfahrungen, die ich mit Menschen gemacht habe, aber auch mit Gott, andere ermutigen möchte.
1: Und wie ermutigen Sie jemand, der leidet?
2: Ich weiß, ich wollte damals nicht viele Worte hören von Menschen. Ich wollte einfach nur, dass jemand da ist, der zuhört, der Anteil nimmt. Und genau das ist es, was eigentlich entscheidend ist. Ich sehe meine Funktion, wenn ich Menschen begleite, nicht als jemand, der ständig Ratschläge gibt, sondern als jemand, der einfach zuhört. Und dann Stück für Stück kann man vielleicht auch das ein oder andere sagen.
1: Können Sie verstehen, dass Menschen Gott auch anklagen, wie er Leid zulassen kann?
2: Absolut. Also ich würde sagen, das hat sogar seine Berechtigung. Diesen Raum zu haben, ich darf Gott mein Herz ausschütten und er will es hören. Und das ist ein Trost, zu wissen, ich darf auch Gott mein Leid klagen und er hört mich.
1: Warum glauben Sie, lässt Gott überhaupt Leid zu?
2: Ich bin fest davon überzeugt, dass Gott einen guten Plan für mein Leben hat. Gut heißt aber nicht immer gut in unserem Sinne. Und von daher glaube ich, dass auch im Leid, oftmals aber verborgen, was Gutes liegen kann. Und das kann ich natürlich mit 4 Jahre Distanz sagen. Aber genau darin liegt ja auch diese Chance, mit einer gewissen Verarbeitung eines Prozesses dann zu dieser Erkenntnis zu kommen.
1: Sagt Andreas Messner.

Der bei einem tragischen Unfall gemeinsam mit seiner Familie schwerste Verbrennungen erlitten hat. Aus seiner Erfahrung möchte er heute Menschen ermutigen, ihr Leid gemeinsam mit Gott zu verarbeiten. Und das war's für heute. Ich bedanke mich fürs Zuhören. Heute war Anja für euch da. Ich sag tschüss bis zum nächsten Sonntag und bleibt bewahrt. 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
3: Es ist 9 Uhr.
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5: Ich bin Katrin Müller. Bundeskanzler Friedrich Merz ist mit einem Sonderzug zu einem Solidaritätsbesuch in Kiew eingetroffen. Er hat der Ukraine weitere konkrete Unterstützung im Abwehrkampf gegen Russland zugesagt, vor allem Abfangdrohnen und weitreichende Waffen. Merz warnte, wenn Russland nicht gestoppt werde, richte sich seine Kriegsmaschinerie früher oder später auch gegen Deutschland. Die Deutsche Bahn will dauerhaft ein Familienticket anbieten. Das kündigte Bahnchefin Evelyn Paller in der Bild am Sonntag an. Den Pauschalpreis von 99,99 Euro für Familien hatte die Bahn schon in den Sommerferien angeboten.
6: Bis zu 5 Personen Hin- und Rückfahrt mit dem ICE inklusive Sitzplatzreservierung. Dieses Pauschalangebot hat im Sommer schon dazu geführt, dass 100.000 Familien mehr mit der Bahn gefahren sind, sagt Konzernchefin Paller. Ab dem 1. November soll es das Familienticket jetzt dauerhaft geben, der Verkauf am 26. Oktober starten. Das ist auch ein bisschen Wiedergutmachung, weil es immer noch Kritik daran gibt, dass die Bahn vergünstigte Sitzplatzreservierungen für Familien abgeschafft hatte. Jan-Henner Reitze, Nachrichtenredaktion.
5: Die ostdeutsche Wirtschaft hinkt der westdeutschen mehr als 3 Jahrzehnte nach der Wiedervereinigung immer noch hinterher. Und der Abstand verringert sich kaum noch. Das zeigen Zahlen des Instituts der deutschen Wirtschaft zum Tag der deutschen Einheit gestern.
7: Die ostdeutschen Flächenländer erreichen 79% der Wirtschaftskraft des Westens und haben über Jahre immer weiter aufgeholt, bis zur Corona-Zeit. Seitdem stagniert der Prozess. Das größte Defizit sieht das Institut der deutschen Wirtschaft im Forschungsbereich, in dem Personal aus dem Osten fehle. Aber auch bei Investitionen herrsche Stillstand. Und auch der Blick in die Zukunft verspricht keine Besserung, denn laut Prognose wird die Bevölkerung im Osten deutlich schneller schrumpfen als

0: im Westen. Thomas Brock, Nachrichtenredaktion.
1: Zum Sport. Die deutsche Fußballnationalmannschaft will sich zum Abschluss des Länderspielfensters für die erste Niederlage unter dem neuen Bundestrainer Jürgen Klopp revanchieren. In der Nations League trifft das DFB-Team am Abend um 20.45 Uhr in Thessaloniki auf Griechenland. Eine Woche nach dem 0:1 in Augsburg gegen die Griechen geht es heute auch um eine gute Ausgangslage für das Weiterkommen ins Viertelfinale.
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3: Heute am Sonntag zeigt sich der Herbst in Schwaben von seiner freundlichen Seite. Der Tag startet zwar mit vielen Wolken, aber im Laufe des Nachmittags lässt sich immer öfters die Sonne blicken. Meist bleibt es trocken, nur vereinzelt sind kurze Schauer möglich. Dazu wird es angenehm mild mit Temperaturen zwischen 19 und 22 Grad. Perfektes Wetter also für den verkaufsoffenen Sonntag heute in Ulm.
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5: Auf der A7 Richtung Ulm gibt es zwischen Dreieck Hittistetten und Nersingen eine Nachtbaustelle. Die linke Spur ist blockiert. Das dauert noch bis 6 Uhr heute Morgen. Und zum Schluss? Auf der A7 Richtung Füssen-Reute gibt es zwischen Nersingen und Dreieck Hittistetten eine Nachtbaustelle. Die rechte Spur und die Standspur sind blockiert. Das dauert noch bis 6 Uhr heute früh. 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
1: Einen wunderschönen guten Morgen. Schön, dass ihr eingeschaltet habt. Ich bin Jana Faas und ihr hört die große Premiere der Knacksclub Radio Show. Die läuft ab jetzt jeden Sonntag von 9 bis 11 Uhr. Was euch in dieser Show alles erwartet und wie ihr ebenfalls Teil davon werden könnt, das verrate ich euch gleich um 9:15 Uhr.

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1: Guten Morgen aus der Knacksclub Radio Show. 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
2: Heute am Sonntag zeigt sich der Herbst in Schwaben von seiner freundlichen Seite. Der Tag startet zwar mit vielen Wolken, aber im Laufe des Nachmittags lässt sich immer öfters die Sonne blicken. Meist bleibt es trocken, nur vereinzelt sind kurze Schauer möglich. Dazu wird es angenehm mild mit Temperaturen zwischen 19 und 22 Grad. Perfektes Wetter also für den verkaufsoffenen Sonntag heute in Ulm.
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4: Auf der A7 Richtung Ulm gibt es zwischen Dreieck Hittistetten und Nersingen eine Nachtbaustelle. Die linke Spur ist blockiert. Das dauert noch bis 6 Uhr heute Morgen. Und zum Schluss: Auf der A7 Richtung Füssen-Reute gibt es zwischen Nersingen und Dreieck Hittistetten eine Nachtbaustelle. Die rechte Spur und die Standspur sind blockiert. Das dauert noch bis 6 Uhr heute früh. 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
1: Einen wunderschönen Sonntagmorgen. Ich bin Jana Faas und ihr hört die Knacksclub Radioshow, ganz neu bei Donau 3FM. Hier seid nicht nur ihr der Star und könnt Teil der Sendung sein, sondern ihr erfahrt auch ganz viel über das Thema Geld. Da geht es ja zum Beispiel auch ums Sparen. Und jeder, der sparen möchte, der hat natürlich auch ein Sparschwein daheim. Mein Sparschwein ist blau und hat gelbe Sterne. Das habe ich schon wirklich seit ich ein Kind bin. Wie euer Sparschwein zu Hause aussieht und warum es ganz wichtig ist, dass ihr fleißig spart, das hört ihr gleich bei mir um 9:45.

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1: Guten Morgen, ihr hört die Knacksclub Radioshow, die neue Sendung für euch Kinder bei Donau 3 FM, immer von 9 bis 11 Uhr. Hier geht's ganz viel um euch, aber auch ums Thema Geld. Also wenn ihr zum Beispiel Taschengeld von euren Eltern bekommt, dann könnt ihr das ja entweder für den nächsten Lolli oder Barbie-Puppe oder Lego ausgeben. Oder aber ihr spart es und packt es in ein Sparschwein. Und wenn wir da schon dabei sind, wie sieht denn euer Sparschwein aus?
2: Ich bin Samu und mein Sparschwein sieht gar nicht aus wie ein Stein. Das ist eher wie eine Tasse, nur ohne Henkel.
3: Ich bin Maya und ich habe ein rotes Glitzer-Sparschwein.
4: Ich bin Oskar und ich habe eine richtige Sparbox.
5: Ich habe eine Prinzessin.
6: Mein Sparschwein ist Gold, hat eine rosa Lippe. Und sonst nicht.
7: Ich habe ein Bayernzeichen drauf gemalt.
1: Das sind doch mal kreative Ideen. Ja, und jetzt seid ihr dran. Wie sieht euer Sparschwein aus? Und wie viel habt ihr da bisher schon drin gespart? Schickt mir gerne gemeinsam mit euren Eltern eine WhatsApp-Sprachnachricht an die 01520 242 4x3.
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1: Wir wünschen euch ein schönes Wochenende in Schwaben und falls ihr noch nichts vorhabt, kommt doch einfach zum Familiensonntag in Ulm. 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Kommt einfach an unserem Stand vorbei.
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0: Es ist 10 Uhr.
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7: Ich bin Katrin Müller. Bundeskanzler Merz ist zum Solidaritätsbesuch in der Ukraine, um dem Land weitere konkrete Hilfe für den Abwehrkampf gegen Russland zuzusagen. Begleitet wird er von Wirtschaftsministerin Reiche und 10 Unternehmern aus den Bereichen Rüstung und Energie.
8: Es ist die bisher wohl gefährlichste Reise eines deutschen Kanzlers nach Kiew. Das russische Außenministerium warnte kurz vor der Reise die Europäer vor Aufenthalten in der Ukraine. Kanzler Merz machte deutlich, dass er sich davon nicht einschüchtern lasse. Sein Besuch gilt auch als Kampfansage an Russland. Derweil nimmt schon jetzt die Eskalation mit massiven gegenseitigen Angriffen im Ukraine-Krieg immer weiter zu. In Kiew meldete Bürgermeister Klitschko am Morgen einen neuen russischen Drohnenangriff. Ulf Mauder, Nachrichtenredaktion.
7: Das Familienticket der Deutschen Bahn soll bleiben, und zwar dauerhaft. Ab dem 1. November gibt's das Angebot fest im Programm. Eine Hin- und Rückfahrt für die ganze Familie kostet 99,99 Euro, inklusive ICE-Reservierung. Der Verkauf startet bereits am 26. Oktober. In den Sommerferien hätten rund 100.000 Familien mehr als im Vorjahr die Bahn genutzt, sagte Bahnchefin Evelyn Paller der Bild am Sonntag. In Deutschland gibt es immer mehr öffentliche Ladesäulen für Elektroautos. Nach dem Ladesäulenatlas für die Bundesnetzagentur waren es zum Stichtag 1. September 209.000. Das sind fast ein Viertel mehr als vor rund einem Jahr.
9: Es tut sich was bei den Möglichkeiten, wo Elektroautos geladen werden können. Bei den Städten das dichteste öffentliche Ladenetz bietet Stuttgart vor Regensburg und München. Ganz hinten in dem Ranking landen Brandenburg an der Havel, Dessau und Suhl. Dass es in kleineren Städten und auf dem Land trotz Wachstums immer noch vergleichsweise wenige öffentliche Ladesäulen gibt, hält aus Sicht der Autoren der Studie immer noch viele Menschen davon ab, auf ein E-Auto umzusteigen. Jan-Henner Reitze, Nachrichtenredaktion.
7: Zum Sport. Die deutsche Fußballnationalmannschaft will sich zum Abschluss des Länderspielfensters für die erste Niederlage unter dem neuen Bundestrainer Jürgen Klopp revanchieren. In der Nations League trifft das DFB-Team am Abend um 20.45 Uhr in Thessaloniki auf Griechenland. Eine Woche nach dem 0:1 in Augsburg gegen die Griechen geht es heute auch um eine gute Ausgangslage für das Weiterkommen ins Viertelfinale.
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10: Heute am Sonntag zeigt sich der Herbst in Schwaben von seiner freundlichen Seite. Der Tag startet.

0: zwar mit vielen Wolken, aber im Laufe des Nachmittags lässt sich immer öfters die Sonne blicken. Meist bleibt es trocken, nur vereinzelt sind kurze Schauer möglich. Dazu wird es angenehm mild mit Temperaturen zwischen 19 und 22 Grad. Perfektes Wetter also für den verkaufsoffenen Sonntag heute in Ulm.
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3: Auf der A7 Richtung Ulm gibt es zwischen Dreieck Hittistetten und Nersingen eine Nachtbaustelle. Die linke Spur ist blockiert. Das dauert noch bis 6 Uhr heute Morgen. Und zum Schluss: Auf der A7 Richtung Füssen-Reute gibt es zwischen Nersingen und Dreieck Hittistetten eine Nachtbaustelle. Die rechte Spur und die Standspur sind blockiert. Das dauert noch bis 6 Uhr heute früh. 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
9: Heute am Sonntag zeigt sich der Herbst in Schwaben von seiner freundlichen Seite. Der Tag startet zwar mit vielen Wolken, aber im Laufe des Nachmittags lässt sich immer öfters die Sonne blicken. Meist bleibt es trocken, nur vereinzelt sind kurze Schauer möglich. Dazu wird es angenehm mild mit Temperaturen zwischen 19 und 22 Grad. Perfektes Wetter also für den verkaufsoffenen Sonntag heute in Ulm.
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11: Auf der A7 Richtung Ulm gibt es zwischen Dreieck Hittistetten und Nersingen eine Nachtbaustelle. Die linke Spur ist blockiert. Das dauert noch bis 6 Uhr heute Morgen. Und zum Schluss: Auf der A7 Richtung Füssen-Reute gibt es zwischen Nersingen und Dreieck Hittistetten eine Nachtbaustelle. Die rechte Spur und die Standspur sind blockiert. Das dauert noch bis 6 Uhr heute früh. 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
9: Einen wunderschönen guten Morgen aus der Knacksclub Radioshow. Ich bin Jana Faas und das ist jetzt hier ganz neu bei Donau 3 FM. Wir verbringen gemeinsam den Sonntagmorgen und ihr würdet mir bestimmt zustimmen, dass wir uns jetzt im Herbst befinden. Die Blätter werden ganz bunt, es wird kälter draußen und wir können ganz viel Kürbis essen. Was gefällt euch denn am Herbst und was macht ihr da am liebsten? Schickt uns gerne mit Mama und Papa eine WhatsApp-Sprachnachricht an die 01520 242 4 mal die 3 und eure Antworten, die gibt's gleich um 11:15.

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1: Der Herbst ist da und mit ihm auch die Knacksclub Radio Show, ganz neu jetzt bei Donau 3FM. Jeden Sonntag von 9 bis 11 Uhr hören wir uns hier. Und wir haben euch mal gefragt, was ihr im Herbst gerne macht und warum ihr den Herbst so liebt.
2: Meine Lieblingssache im Herbst ist Fußballspielen.
3: Mir gefällt am Herbst die bunten Blätter.
4: Ich mache im Herbst am liebsten Igelhäuser.
5: Meine Lieblingssachen sind im Herbst im Wald gehen und spielen. Ich mag den Herbst, weil ich da Geburtstag habe.
6: Meine Lieblingssache im Herbst ist Drachen steigen lassen und mit meinen Freunden mit den Blättern spielen.
7: Meine Lieblingssache im Herbst ist, dass ich da gut schlafen kann. Im Sommer ist es zu warm.
1: Also da muss ich definitiv zustimmen. Im Sommer kann man wirklich nicht so gut schlafen. Und ich habe auch im Herbst Geburtstag. Also ich freue mich auch ganz arg über den Herbst. Ja, ihr hört die Knacksclub Radioshow und wenn ihr mehr über den Knacksclub der Sparkasse Ulm und unsere Knacksclub Radioshow wissen möchtet, dann schaut doch mal auf donau3fm.de vorbei. Das war's von mir. Wir hören uns wieder nächsten Sonntag von 9 bis 11 Uhr. Also schaltet gern wieder ein.

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7: Es ist 11 Uhr.
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9: Ich bin Katrin Müller. In Kiew hat nach der Ankunft von Kanzler Merz ein russischer Angriff Drohnenalarm ausgelöst. Bürgermeister Klitschko informierte am Morgen bei Telegram über einen Einschlag auf der Fahrbahn der Nordbrücke der ukrainischen Hauptstadt. Auch andere Teile der Ukraine lösten Luftalarm wegen russischer Angriffe aus. Vor der Ankunft des Kanzlers hatte das russische Außenministerium Europäer von Reisen und Aufenthalten in der Ukraine gewarnt. Merz will bei dem Solidaritätsbesuch dem von Russland angegriffenen Land Deutschlands weitere Unterstützung zusichern. Bundesumweltminister Carsten Schneider fordert angesichts der anhaltenden Trockenheit ein Umdenken beim Umgang mit Wasser. Die Zeiten, in denen wir uns in Deutschland über Wasser keine Gedanken machen mussten, seien endgültig vorbei, sagte Schneider dem Kölner Stadtanzeiger.
10: Für den Umweltminister ist das anhaltende Niedrigwasser an vielen Flüssen ein sichtbares Zeichen für die dramatische Lage. Deshalb sei die aktuelle Aufgabe, Wasser so gut wie möglich in der Landschaft zu halten. Wenn die Gebirge mit ihren Gletschern als Wasserlieferanten ausfallen, müssten Moore wieder bewässert werden, Flüsse mehr Raum bekommen und Wälder zu Mischwäldern umgebaut werden. Schneider rät den Ländern, dafür Gelder aus dem 100 Milliarden Euro Sondervermögen für Infrastruktur zu nutzen. Diana Kramer, Nachrichtenredaktion.
9: Die Deutsche Bahn will dauerhaft ein Familienticket anbieten. Das kündigte Bahnchefin Evelyn Paller in der Bild am Sonntag an. Den Pauschalpreis von 99,99 Euro für Familien hatte die Bahn schon in den Sommerferien angeboten.
11: Bis zu 5 Personen Hin- und Rückfahrt mit dem ICE inklusive Sitzplatzreservierung. Dieses Pauschalangebot hat im Sommer schon dazu geführt, dass 100.000 Familien mehr mit der Bahn gefahren sind, sagt Konzernchefin Paller. Ab dem 1. November soll es das Familienticket jetzt dauerhaft geben, der Verkauf am 26. Oktober starten. Jan-Henner Reitze, Nachrichtenredaktion.
9: Zum Sport. Die deutsche Fußballnationalmannschaft will sich zum Abschluss des Länderspielfensters für die erste Niederlage unter dem neuen Bundestrainer Jürgen Klopp revanchieren. In der Nations League trifft das DFB-Team am Abend um 20.45 Uhr in Thessaloniki auf Griechenland. Eine Woche nach dem 0:1 in Augsburg gegen die Griechen geht es heute auch um eine gute Ausgangslage für das Weiterkommen ins Viertelfinale.
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12: Ja, das ganze Wochenende über, vor allem am Vormittag und in den Nächten natürlich auch typischer Herbstnebel oder Hochnebel. Der löst sich teilweise nur sehr zäh auf. Danach zeigt sich aber wieder die Sonne. Morgen am Sonntag dann insgesamt etwas sonniger und dann auch die Temperaturen, die steigen an der Spitze 19 bis 22 Grad.
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14: Auf der A7 Richtung Ulm gibt es zwischen Dreieck Hittistetten und Nersingen eine Nachtbaustelle. Die linke Spur ist blockiert. Das dauert noch bis 6.

0: Uhr heute Morgen. Und zum Schluss: Auf der A7 Richtung Füssen-Reute gibt es zwischen Nersingen und Dreieck-Hittistetten eine Nachtbaustelle. Die rechte Spur und die Standspur sind blockiert. Das dauert noch bis 6 Uhr heute früh. 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
2: Was kommt eigentlich nach dem höchsten Punkt der Welt? Helga Henge kennt die Antwort vielleicht ein bisschen besser als die meisten von uns. Sie stand nämlich auf dem Gipfel des Mount Everest, hat als erste deutsche Frau die Seven Summits vollendet, die höchsten Berge aller 7 Kontinente. Und dabei begann ihre Geschichte ganz woanders, in der Modewelt von New York. Denn erst mit Ende 20 entdeckte sie das Klettern für sich. Und wenige Jahre später stand sie dann auf 8.848 Metern. Heute geht es Helga Henge aber längst nicht mehr nur darum, immer höher zu kommen. In ihrem neuen Buch Abenteuer Heilige Berge reist sie zu Orten, an denen Berge seit Jahrhunderten als heilig verehrt werden. Und ich wollte von ihr wissen, was lernt man über sich selbst, wenn man einmal ganz oben war? Wie verändert sich Angst? Darüber sprechen wir auch gleich. Und wann ist Umkehren mutiger als Weitergehen? Bei mir also heute Helga Henge, Extrembergsteigerin, Autorin und Abenteuerin.

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1: Abenteurerin, Extrembergsteigerin und Autorin Helga Heng ist heute bei mir. Erstmal schön, dass du hier bist, liebe Helga.
2: Sehr gerne.
1: Wenn man deine Lebensgeschichte nachliest, die 7 Summits, die du erreicht hast, den höchsten Berg der Erde als erste deutsche Frau bestiegen und wieder abgestiegen, ja auch, geschafft. Trotzdem habe ich mich gefragt, welcher Berg hat dich eigentlich am meisten verändert?
2: Also sicher der Everest, sicher. Der hat... Das war eine so große Reise, so in allem. Also ich glaube, das hat 2 Monate gedauert, der Berg. Ich habe 3 Jahre lang dafür trainiert und habe, glaube ich, mehr investiert als in alles in jeden anderen Berg. Also von Zeit und Liebe und Vorbereitung und dann auch dort zu sein und die Zeit mit den Menschen am Berg zu verbringen. Also das hat ich und nicht davon zu laufen, also nicht zu sagen, so, und da gab es einige Momente am Berg, wo ich gedacht habe, so habe ich mir das nicht vorgestellt und ich will jetzt nach Hause. Also ich glaube, der hat mehr von mir gefordert und mehr von mir, also mich mehr über mich selbst hinauswachsen lassen als jeder andere Berg. Und dafür bin ich unendlich dankbar. Das war eine unglaubliche Erfahrung und das Schönste ist, dass ich immer noch jede Woche fast davon erzählen kann, weil ich Vorträge drüber halte. Ich glaube auch, weil er mich so gefordert hat und so beeindruckt hat und so viel in mir verändert hat.
1: Mhm. Ja, und was hat er verändert in dir?

0: Also ich glaube, also am Anfang, als ich zurückgekommen bin, habe ich irgendwie gedacht, es würde irgendwas ganz Besonderes passieren, wenn ich das schaffe. Also ich war mir ja nicht sicher, also wer ist sich schon sicher, ob man da wirklich raufkommt oder nicht. Aber als es dann doch geklappt hat und wir am Gipfel standen und zurückgekommen bin, ich weiß nicht, ich bin erstmal in so ein Loch gefallen, weil ich so lange trainiert hatte und in der ganzen Zeit der Vorbereitung nie geschafft habe, hinter diesen Berg zu schauen. Also der war so hoch, dass ich nie überlegt habe, was mache ich eigentlich, wenn ich das geschafft habe. Also das war ein so ferner Traum, fernes Ziel, dass ich da überhaupt nicht drüber nachgedacht habe. Und als ich zurückkam, glaube ich, war ich, also enttäuscht ist jetzt das falsche Wort, aber ich war irgendwie traurig, dass das Ziel vorbei war. Also dass diese Aufbruchsstimmung, auf diesen Berg zu steigen und dieser ferne Traum, dass der jetzt zu Ende war. Und vielleicht habe ich erwartet, dass ich dann nach Hause komme und irgendwie erleuchtet bin oder dass ich nachts leuchte oder irgendwas Besonderes. Und ich hatte das Gefühl, es ist überhaupt nichts passiert. Es war genau das Gleiche. Ich bin nach New York zurück, habe in der Mode gearbeitet, habe mich anfangs ein bisschen schwer getan, weil ich so lange weg war. Und wieder Fuß zu fassen und die Kunden wieder anzurufen, zu sagen, ich bin zurück und ich arbeite auch wieder. Und über die Jahre oder Monate und vielleicht sogar Jahre habe ich gemerkt, dass der Berg alles in mir verändert hat. Ich glaube, es ist das erste Mal gewesen, dass ich geblieben bin, dass ich durchgehalten habe, dass ich mein Herz geöffnet habe, auch für Fremdes, für schwierige Situationen und ich glaube, ich habe ganz viel gelernt. Viel Geduld, kleine Schritte, die zum Erfolg führen, viel Teamwork, also sich zu verbünden und eine gute Verbindung zu schaffen im Team. Also das musste ich in der Mode schon auch, aber nicht auf diese lange Art und Weise, dass man auch in ganz schwierigen Zeiten, wo man sich am liebsten in sein Zelt, in seinen Schlafsack zurückziehen will und seinem Schicksal, mit seinem Schicksal hadern will, dann zu bleiben, bei den Sherpas sitzen zu bleiben, sich gegenseitig zu stärken.
1: Wir reden gleich weiter über diese spannende Lebensgeschichte, wie dann die Seven Summits und die Heiligen Berge auch noch zu dir kamen. Das besprechen wir gleich. Helga Henge ist heute bei mir. Gleich geht's weiter.
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1: Sag mal, ich habe mich gefragt, du warst hier in einer ganz anderen Welt, hast in New York gelebt, warst in der Modewelt Redakteurin und dann habe ich die Geschichte gelesen, dass du im New York in einem Fitnessstudio warst und eine Kletterwand entdeckt hast und die hat dann wirklich alles verändert. War es wirklich so? War es diese eine Kletterwand?
2: Im Nachhinein ist es irgendwie irre, weil mein Leben sich schon sehr, sehr verändert hat mit dieser Wand. Wir waren, also das war dieses große Klettercenter, das war ein Fitnessstudio, was aufgemacht hat, Chelsea Piers. Und wir sind dort zum Yoga gegangen. Das war sehr schick und das ganz neu. Und die ganzen Moderedakteurinnen sind dort zum Yoga gegangen. Auf der Suche nach Stille und Ruhe und zur Ruhe kommen. Die Mode ist schon ein wildes und sehr, das ist auch bloody hard work, in der Mode zu arbeiten, vor allem in New York. Das sind lange Tage, das sind intensive Menschen, und ständiger Trubel und man hat nie das Gefühl, dass man zur Ruhe kommt. Also das Yoga, das war schon super wichtig. Und dann liegt man am Ende der Yoga-Praxis in Shavasana, also die Stellung der Toten, und dann soll man die Augen schließen und in Ruhe die Gedanken vorbeiziehen lassen, sich nicht mit ihnen verbinden. Und das ist mir immer schwer gefallen. Also ich habe ständig rattert mein Gehirn, was ich noch tun muss und was ich hätte tun sollen. Und während die anderen in Shavasana lagen, habe ich zugeschaut. Hinten hatten sie eine Kletterwand gebaut am Ende vom Fitnessstudio. Und da ging es ungefähr 10 Meter hoch. Und dann ging ein Dach raus, ungefähr 4 Meter lang. Und dann ging es nochmal 5 Meter hoch. Und die Jungs, damals war Klettern noch nicht so bekannt, die Jungs sind darauf geklettert und sind, also diese steile Wand, das habe ich noch verstanden, und dann sind sie durch dieses Dach geklettert, wie so Spinnenmänner. Und dann sind sie noch ein Stück hoch und haben in die Hände geklatscht und sich gefreut und sind am Seil wieder runtergeschwebt. Und einen Abend bin ich hintergegangen und habe gesagt, ich möchte das auch mal probieren, darf ich? Und dann durfte ich, und dann war ich jeden Abend an dieser Kletterwand, bis ich durch dieses Dach steigen konnte. Das hat mich total fasziniert. Und dieses einmal neugierige Hingehen hat, ich habe einfach ein tief in mir schlummerndes Hobby entdeckt, was vielleicht schon lange da war, aber ich den Zugang nicht hatte dazu.
1: Naja, und wenige Jahre später stehst du dann als erste deutsche Frau auf Mount Everest und kommst auch wieder runter. Gab es da Menschen, die gesagt haben, Helga, du spinnst jetzt aber ein bisschen?
2: Ja, schon. Obwohl es in New York und in der Mode, das ist also so, also schwierig die Modewelt manchmal ist und so anstrengend auch. Was Schönes in dieser Welt ist, dass nichts unmöglich ist. Und vor allem in New York. Und ich habe viel, viel Unterstützung gehabt. Also die wussten zwar nicht wirklich, was der Everest bedeutet,

0: Und dachten, da gibt es vielleicht auch gutes Shopping in Tibet, aber das war sehr positiv. Die haben immer gesagt, you go girl, that's amazing. Und das war schon, das hat mir viel Kraft gegeben. Ich glaube, wenn ich in dieser Zeit in München gelebt hätte, in meiner alten Community so, hätte ich wahrscheinlich nicht so viel Support bekommen. Also in Amerika, und das ist schon etwas, was ich in New York immer sehr gern hatte und auch vielleicht mich angezogen hat, ist dieses, du wirst gefeiert, wenn du dich was traust. Und wenn du dann einen Rückschlag hast und das nicht hingeklappt hat, dann ist keiner da und sagt, Mensch, das hätte ich dir vorher gleich sagen können, so ein Schmarrn. Wie kommst du eigentlich auf so eine blöde Idee, und das kannst du doch gar nicht. Sondern das ist immer so, well, at least you tried. Du hast es wenigstens versucht, und das hat ganz viel, das ist ganz viel Support und Unterstützung, was Neues zu wagen und so ein bisschen in ein Abenteuer auch zu gehen, in ein Abenteuer, wo man vorher nicht weiß, ob es gelingen wird oder nicht.
1: Gleich geht's weiter mit Extrembergsteigerin Helga Henge, und wir reden vor allem über das neue Buch Abenteuer, heilige Berge.
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12: Stellt euch vor, ihr arbeitet in New York in der Modebranche und mit Ende 20 entdeckt man so eher zufällig das Klettern und nur wenige Jahre später steht man auf dem höchsten Berg der Erde. Das klingt nach dem ganz großen Ziel, nach geschafft. Aber die Frage ist ja immer, was passiert eigentlich, wenn ich was geschafft habe? Helga Henge kennt nicht nur das Gefühl, einen Gipfel zu erreichen, sie kennt auch die Leere, die entstehen kann, wenn so ein riesiges Ziel plötzlich hinter einem liegt. Und vielleicht ist genau deshalb ihre Geschichte heute noch spannender als damals auf dem Mount Everest. Denn inzwischen sucht sie ja nicht mehr nur nach dem Weg nach oben. Sie fragt, warum Menschen Berge seit Jahrtausenden verehren und warum manche Gipfel bewusst nicht bestiegen werden und was wir dort oben über unser Leben hier unten lernen können. Wir reden heute also über Mut, Angst, Loslassen und die Frage, wann eigentlich genug genug ist. Heute bei mir Helga Henge, Autorin, Abenteurerin, Extrembergsteigerin.

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1: Ich habe ja schon viele Menschen kennenlernen dürfen, die über ihre Grenzen gegangen sind, die so Unmögliches geschafft haben, aber auch manchmal so fast Übermenschliches. Und ich habe mich so im Laufe der Jahre immer gefragt, was ist eigentlich der Unterschied zwischen Mut und Selbstüberschätzung? Also wo liegt da die Grenze?
2: Ja, das ist, glaube ich, ein ganz feiner Grad. Also Mut ist ja das Aushalten von Unsicherheit, emotionaler Unsicherheit, aber auch Outcome, also was wird das, was ich mir vorgenommen habe, auch gelingen, wenn man das vorher nicht berechnen kann. Nur dann braucht man ja den Mut, sich auf ein Abenteuer einzulassen und dann sich nicht davontragen zu lassen vom Übermut, also sich selbst zu überschätzen. Und ich glaube, diese 2 Monate am Berg, da gibt es Tage, wo du denkst, du kannst fliegen. Und dann gibt es Tage, die richtig schlecht sind, wo du mehr als 8 Stunden brauchst, auf allen Vieren oben hinkriegst, obwohl du schon zum 3. Mal aufgestiegen bist und denkst, du müsstest das eigentlich schon können und besser sein und wissen. Und du hast einen richtig schlechten Tag. Und dieses Schwanken zwischen Mut und Selbstüberschätzung und dadurch so langsam Schritt für Schritt deine Grenze zu finden. Es geht ja darum, diese Grenze, die du hast, nie zu überschreiten, aber ihr möglichst nahe zu kommen. Also diese kleinen Schritte und dann plötzlich kommt so ein Rhythmus und dann gehst du noch 5, 6, 7 Stunden an dem Tag und hast deine innere Kraft gefunden und hast dann doch einen richtig guten Tag. Und andere Tage gibt's, da sitzt du in einer Stunde am Gletscher und da stehst du nie mehr auf. Und was das ist, warum das einmal funktioniert und einmal nicht funktioniert, das ist für mich immer noch ein Riesengeheimnis. Und das macht es irgendwie auch spannend, warum du manchmal einen unglaublichen Zugriff auf eine innere Kraftquelle hast, die du gar nicht erahnen kannst. Und manchmal ist das nicht da. Da schaffst du das nicht. Da kommt die Kraft nicht. Die Menschen, die am Everest sterben, also fast alle Menschen, die am Everest sterben, sterben, nachdem sie den Gipfel erreicht haben, weil sie den Rückweg nicht mehr schaffen. Und darum geht es am Berg und ja, vielleicht im Leben auch. Es geht darum, zu wachsen, über sich selbst hinauszuwachsen, diese innere Kraftquelle zu nutzen und auch daran zu wachsen, aber sie nicht zu erschöpfen. Also ich glaube, das gilt auch in der Arbeitswelt, wie viele Menschen im Burnout landen, in Drogen, in Alkohol, die ihre Kraftquelle überschätzt haben.
1: Aber hattest du Angst, also dass du diesen Punkt nicht erkennst, also dass du drüber gehst, am Gipfel bist und dann beim Runtergehen merkst, okay, ich bin eigentlich ohne Kraft unterwegs?
2: Also am Gipfeltag hatte ich diese Angst nicht. Jeder von uns ist mit einem Sherpa gegangen, mit dem er schon sehr vertraut war. Wir sind mit zusätzlichem Sauerstoff gegangen. Der Russell ist im Basislager geblieben und hat uns an den Funkgeräten begleitet und hat unseren Fortschritt sehr genau gemessen. Und wir waren uns alle einig, wenn der Russell sagt, wir drehen um, dann drehen wir um. Ich glaube, es ist nichts schwieriger als 2 Stunden vor dem Gipfel.

0: umzudrehen und zu sagen, heute ist nicht mein Tag, das werde ich nicht schaffen und ich bringe nicht nur mein Leben in Gefahr, sondern auch das von meinem Team. Nach 3 Jahren Vorbereitung, nach 2 Monaten am Berg, auf und ab und auf und ab, das ist so schwer. Das muss man, glaube ich, also ich habe gelernt, dass ich das zu Hause schon vor der Reise mit mir ausmachen muss.
1: Vielleicht war genau das dein Geheimnis. Wir reden jetzt gleich über die 8 Heiligenberge. Um die geht es in deinem neuen Buch Abenteuer Heilige Berge. Extremsportlerin, Abenteurerin und Autorin ist heute bei mir Helga Henge.
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1: Extrembergsteigerin Helga Henge ist bei mir heute. Du hast vorhin erzählt, da gab es dann diese Leere, als du es geschafft hattest. Und musstest wieder in das Leben kommen. Und du hast dann die Seven Summits tatsächlich gemacht, ne? Geschafft.
2: Ja, ja.
1: War das der Grund, weil es da eine Leere gab und du dir dann gedacht hast, was mache ich jetzt?
2: Also eigentlich nicht unbedingt. Ich habe, was ich gelernt habe nach dem Everest und in dieser Leere, ich habe gelernt, dass ich, wenn ich ein Bergprojekt habe, dass ich in der Ferne noch eins brauche. Also dass ich mich nicht auf einem Berg nur konzentriere, sondern dass ich einen Plan habe, was ich danach dann mache. Und es ist lustig am Everest, ich habe ja viele Menschen dort kennengelernt und wir haben uns dann schon verbunden und miteinander ausgetauscht und es ging den anderen genauso. Die sind auch in so eine Leere gefallen und wir haben dann recht schnell uns zusammengetan und haben das nächste Bergprojekt geplant. Allerdings bin ich nach dem Everest von den Seven Summits abgekommen und war dann wirklich auf Himalaya und 8000er. Das hat mich dann fasziniert. Ich war dann in Pakistan, habe versucht, zwei 8000er hintereinander zu besteigen, die sich das Camp 1 teilen, Gashabrum 1 und 2. Das ist nicht gelungen, es war zu lawinengefährlich. Wir waren 7 Wochen am Berg und es hat geschneit und geschneit und geschneit. Es war elend. Also es war schön, aber es war keine Chance aufzusteigen. Und dann war ich noch auf einem kleinen 8000er Shishapangma in Tibet. Das war auch eine wilde Expedition. Und dann bin ich nach Deutschland gezogen, aus New York zurück nach Deutschland gezogen, habe meinen Mann damals kennengelernt und war dann auch schwanger und hatte Kinder. Und dann waren die Berge, die großen Berge, das war vorbei dann. Also das war schon klar, das geht nicht. Und dann habe ich mich zurückbesinnt, dass ich ja eigentlich auf die Seven Summits steigen wollte und dass mir 5 noch fehlen, die 5 kleineren. Und das habe ich dann jedes Jahr eine kleine Expedition gemacht, Kilimanjaro und Elbrus, also wo man auch nur eine Woche weg ist. Und habe dann die Seven Summits fertig gemacht. Das war toll, weil das war ein langes Projekt. Ich habe 14 Jahre insgesamt gebraucht für die Seven Summits. Und als die Seven Summits zu Ende waren, also als ich auf dem letzten war, auf dem Denali, da habe ich auch schon geplant, was ich danach mache, weil ich nie mehr in diese Leere fallen wollte mit dem Everest. Und ich wollte mit dem Latsche, unserem Küchenchef von Everest, zum Kailash gehen, das ist ja der heilige Berg, und mich für die Seven Summits bedanken. Und an diesem Berg begann dann meine Reise zu den heiligen Bergen. Und das Schöne an den heiligen Bergen ist, dass es sie überall auf der Welt gibt und dass es unendlich viele von ihnen gibt, wenn man genauer hinschaut. Also kleine, große, weite, ferne. Und das ist so ein Abenteuer, was nicht zu Ende gehen wird.
1: 8 heilige Berge hast du bereist, oder?
2: Ich war schon auf über 20, aber 8 haben es ins Buch geschafft.

0: Und die sind jetzt im Buch Abenteuer Heilige Berge.
1: Kommende Woche kommt es ganz frisch raus. Also dein Buch ist quasi erst dann auch verfügbar. Jetzt hast du ziemlich viel geschafft, ne? Du hast die Seven Summits bestiegen, den Mount Everest. Du hast dieses Buch veröffentlicht, wo du ja 8 Jahre drin gearbeitet hast. Ja, und das kenne ich dich ein bisschen aus dem Interview. Das Buch ist jetzt fertig, ne?
0: Was kommt jetzt? Jetzt kommt der schlimme Moment. Das Buch, ja, jetzt habe ich 8 Jahre an dem Buch gearbeitet, mehr oder weniger. Und ja, oft aufgegeben und gedacht, nein, das passt nicht und das wird niemanden interessieren. Und dann kam wieder dieses starke Bedürfnis, ich will darüber schreiben. Das ist so, bedeutet mir so viel und vielleicht ist es für die anderen Menschen auch ein Abenteuer, auf diese heiligen Berge zu steigen. Und ja, ich hoffe vielleicht, dass ich noch ein zweites machen kann. Ich habe noch so viele heilige Berge, die es nicht ins Buch geschafft haben und auch noch so viele Pläne, zu heiligen Bergen zu reisen und weiter auf diese Abenteuer zu gehen, dass ich hoffe, dass vielleicht auch ein zweites Buch dazu gibt.
1: Es kommen ja erstmal die Vorträge dazu und die Interviews natürlich, die du jetzt noch zahlreich geben darfst. Freue mich, dass ich eine der ersten war, mit der du gesprochen hast über dieses tolle Buch, aber auch überhaupt über deine ganze Lebensgeschichte. Hat mir wahnsinnig viel Spaß gemacht. Danke für deine Zeit und dir nur das Allerbeste, vor allem jetzt mit dem Buch.
0: Ja, danke dir.
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6: Es ist 13 Uhr.
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8: Ich bin Katrin Müller. In Kiew hat nach der Ankunft von Kanzler Merz ein russischer Angriff Drohnenalarm ausgelöst. Der Kanzler ist aktuell zu einem Solidaritätsbesuch in der Ukraine, um dem Land weitere Hilfe für den Abwehrkampf gegen Russland zuzusagen.
9: Nur wenige Stunden vor der Ankunft der deutschen Delegation hatte Moskau ausländische Besucher und Diplomaten aufgefordert, Kiew zu verlassen. Allein vor diesem Hintergrund ist die Reise des Kanzlers äußerst heikel. Und auch nach der Ankunft des Zuges gab es Drohnenalarm. Merz wird von Wirtschaftsministerin Reiche und 10 Unternehmern aus den Bereichen Rüstung und Energie begleitet. Wie es heißt, will der Kanzler in Kiew die baldige Auslieferung tausender Abfangdrohnen zusichern. Diana Kramer, Nachrichtenredaktion.
8: Das Familienticket der Deutschen Bahn soll bleiben, und zwar dauerhaft. Ab dem 1. November gibt's das Angebot fest im Programm. Eine Hin- und Rückfahrt für die ganze Familie kostet 99,99 Euro inklusive ICE-Reservierung. Der Verkauf startet bereits am 26. Oktober. In den Sommerferien hätten rund 100.000 Familien mehr als im Vorjahr die Bahn genutzt, sagte Bahnchefin Evelyn Paller der Bild am Sonntag. In Deutschland gibt es immer mehr öffentliche Ladesäulen für Elektroautos. Nach dem Ladesäulenatlas für die Bundesnetzagentur waren es zum Stichtag 1. September 209.000. Das sind fast ein Viertel mehr als vor rund einem Jahr.
10: Es tut sich was bei den Möglichkeiten, wo Elektroautos geladen werden können. Bei den Städten das dichteste öffentliche Ladenetz bietet Stuttgart vor Regensburg und München. Ganz hinten in dem Ranking landen Brandenburg an der Havel, Dessau und Suhl. Dass es in kleineren Städten und auf dem Land trotz Wachstums immer noch vergleichsweise wenige öffentliche Ladesäulen gibt, hält aus Sicht der Autoren der Studie immer noch viele Menschen davon ab, auf ein E-Auto umzusteigen. Jan-Henner Reitzer, Nachrichtenredaktion.
8: Zum Sport. Die deutsche Fußballnationalmannschaft will sich zum Abschluss des Länderspielfensters für die erste Niederlage unter dem neuen Bundestrainer Jürgen Klopp revanchieren. In der Nations League trifft das DFB-Team am Abend um 20.45 Uhr in Thessaloniki auf Griechenland. Eine Woche nach dem 0:1 in Augsburg gegen die Griechen geht es heute auch um eine gute Ausgangslage für das Weiterkommen ins Viertelfinale.
7: Das Wetter für Schwaben.
11: Ja, das ganze Wochenende über, vor allem am Vormittag und in den Nächten natürlich auch typischer Herbstnebel oder Hochnebel. Der löst sich teilweise nur sehr zäh auf. Danach zeigt sich aber wieder die Sonne. Morgen am Sonntag dann insgesamt etwas sonniger und dann auch die Temperaturen, die steigen an der Spitze 19 bis 22 Grad.
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13: Auf der A7 Richtung Ulm gibt es zwischen Dreieck Hittistetten und Nersingen eine Nachtbaustelle. Die linke Spur ist blockiert. Das dauert noch bis 6 Uhr heute Morgen. Und zum Schluss: Auf der A7 Richtung Füssen-Reute gibt es zwischen Nersingen und Dreieck Hittistetten eine Nachtbaustelle. Die rechte Spur und die Standspur sind blockiert. Das dauert noch bis 6 Uhr heute früh. 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

0: Österle. Mahlzeit und Hallöle heute am Sonntag, 4. Oktober 2026. Ich hoffe, bei euch ist alles gut. Bei uns ist auf jeden Fall alles gut, denn die Ulmer City Entdeckertour geht in Runde Nummer 3.
1: Ganz toll organisiert. Super. Nicht nur an der Zeitschnur, sondern wirklich mit Pausen. Vielen, vielen Dank. War ein wundervoller Tag.
0: Wann die nächste Entdeckertour stattfindet, warum sie ganz besonders wird als die vorherigen und ganz anders und wie ihr natürlich mit dabei sein könnt, das erfahrt ihr gleich bei mir um 12:15.

0: ist der Silenzio bei Donau 3 FM heute am Sonntag.
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0: Frühstücksempfang, Deluxe-Stadtführung, Zauberschau bei der Ulmer City Entdeckertour. Ja, da ist immer einiges geboten. Und das Tolle ist, ihr lernt Ulm mal von einer ganz anderen Seite kennen. Und alle die, die schon dabei waren bei Ausgabe Nummer 1 und 2, die hatten auf jeden Fall richtig viel Spaß.
3: Wir hatten heute einen wunderschönen Tag in Ulm. Wir haben viel erlebt, viel Neues erfahren und hatten ein super leckeres Essen.
4: Es ist schön, mal so ein paar Hintergründe zu hören. Jetzt auch dann die Tour mit dem, wer alles an so Genies in Ulm war, ist auch mal was anderes.
5: Ich finde das super toll hier. Es ist super schön, eine tolle Stimmung. Und das Donau 3 FM Team ist einfach super.
6: Wir wurden gerade verwöhnt mit leckeren, süßen, kleinen Stückchen und Getränken. Es ist wirklich ein Highlight gewesen, diese Tour. Jederzeit kann ich die nur empfehlen.
7: Danke Donau 3 FM für den wunderschönen Tag.
0: Ja, gar kein Problem. Und deswegen geht die Ulmer City Entdeckertour in die nächste Runde. Jetzt am Freitag, 14 Uhr. Und ganz wichtig, ihr werdet dieses Mal

0: Eberach abgeholt und dann geht's nach Ulm mit dem Reisebus und dort geht's für euch erstmal hoch hinaus. Bei einer Fahrt mit dem Riesenrad auf dem Münsterplatz. Da könnt ihr die Stadt von oben genießen. Danach exklusive Dächerführung im Ulmer Münster und danach gibt's natürlich noch jede Menge Zeit zum Bummeln. Und zum Abschluss geht's dann noch ins Bella Vista, wo wir dann den Abend gemeinsam bei leckerem Essen und Getränken ausklingen lassen. Also, falls noch nicht passiert und ihr in und um Biberach wohnt, dann meldet euch jetzt noch schnell an bei uns auf der Website auf donau3fm.de.
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Calvin Harris mit Vertigo bei Donau 3 FM am Sonntag. Hallöle zusammen. Die Nullerjahre gehen wieder auf Tour in Form von Good Charlotte. Die kommen im November nach Deutschland und bringen ihre Kumpels von Yellow Card mit. Am 11. November spielen sie in München und den Nostalgieschalter, den legen wir jetzt schon mal um. Hier ist einer der erfolgreichsten Song der 2000er, Good Charlotte. Hier ist I Just Wanna Live.

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5: Ja, das ganze Wochenende über, vor allem am Vormittag und in den Nächten natürlich auch. Typischer Herbstnebel oder Hochnebel, der löst sich teilweise nur sehr zäh auf. Danach zeigt sich aber wieder die Sonne. Morgen am Sonntag dann insgesamt etwas sonniger und dann auch die Temperaturen, die steigen an der Spitze 19 bis 22 Grad.
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6: Auf der A7 Richtung Ulm gibt es zwischen Dreieck Hittistetten und Nersingen eine Nachtbaustelle. Die linke Spur ist blockiert. Das dauert noch bis 6 Uhr heute Morgen. Und zum Schluss: Auf der A7 Richtung Füssen-Reute gibt es zwischen Nersingen und Dreieck Hittistetten eine Nachtbaustelle. Die rechte Spur und die Standspur sind blockiert. Das dauert noch bis 6 Uhr heute früh. 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
5: Einen schönen Sonntagmittag euch. Kennt ihr vielleicht auch, ihr seid im Schwaberländle unterwegs, da gibt's dann einen leckeren Apfelbaum mit ganz vielen Früchten dran, aber ihr wisst nicht, ob ihr die jetzt einfach so darunter pflücken dürft. Welche Lösung es dafür gibt und wie die uns gleichzeitig noch leckere Rezepte auf Lager hat. Also diese Lösung, darüber sprechen wir hübschen gleich zusammen um 12:45.

0: Medusa zusammen mit James Carter und Bad Memories. Am Sonntag, ja, gerade hängen die Bäume in den Parks proppevoll mit reifen Äpfeln oder Pflaumen. Aber mal ehrlich, darf man sich da im Vorbeigehen einfach so bedienen? Donau 3 FM-Reporter Noah Schubert.
1: Klar, aber man muss wissen, wo. Genau dafür gibt es die Plattform mundraub.org. Das ist eine digitale Landkarte, auf der die Community inzwischen über 100.000 Fundorte im öffentlichen Raum eingetragen hat. Da findet man alles von Apfelbäumen über Brombeersträuchern bis hin zu Walnüssen, die man gratis pflücken darf. Sogar viele Städte tragen ihre Bäume dort ein.
0: Das klingt ja eigentlich fast zu schön, um wahr zu sein. Aber gibt's da nicht auch Ärger, wenn man zum Beispiel unbeabsichtigt den falschen Baum erwischt?
1: Absolut, man darf sich nicht blind auf die App verlassen. Wenn ein Baum auf einem eingezäunten Privatgrundstück steht oder mitten in einem Naturschutzgebiet, ist das Ernten absolut tabu. Wer vor Ort auf Nummer sicher gehen will, hält am besten Ausschau nach einem gelben Band. Sieht man diesen Stoffstreifen am Stamm, ist das die offizielle Einladung. Hier darf jeder legal zugreifen.
0: Und wenn der Korb dann voll ist, ich glaube, die wenigsten wissen heute noch, wie man kiloweise Obst dann auch richtig schön verwertet.
1: Da werdet ihr direkt weiter versorgt. Auf der Seite gibt es nicht nur einen Erntekalender, sondern die Leute teilen dort auch hunderte eigene Rezepte. Da ist vom klassischen Apfelkuchen über Walnusspesto bis hin zum selbstgemachten Likör wirklich alles dabei. Ihr geht also mit hoffentlich vollen Körben und dem passenden Rezept dann nach Hause.
0: Danke dir, Noah, für die Infos. Also zusammengefasst heißt es, Augen auf beim Spaziergang. Wer die Augen offen hält und die digitale Karte oder das gelbe Band nutzt, der kann sich komplett kostenlos und vor allem legal mit frischem Obst aus der Region versorgen. Tolle Aktion gegen Lebensmittelverschwendung, die dann auch noch euren Geldbeutel schont.

Calvin Harris, Pharrell, Katy Perry und Big Sean mit Feels. Einen schönen Sonntag euch, kurz vor 13 Uhr. Jetzt zu Robbie Williams, der macht sogar den Hoteleingang zur Bühne, nachdem letzte Woche sein

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4: Es ist 13 Uhr.
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6: Ich bin Katrin Müller. In Kiew hat nach der Ankunft von Kanzler Merz ein russischer Angriff Drohnenalarm ausgelöst. Bürgermeister Klitschko informierte am Morgen bei Telegram über einen Einschlag auf der Fahrbahn der Nordbrücke der ukrainischen Hauptstadt. Auch andere Teile der Ukraine lösten Luftalarm wegen russischer Angriffe aus. Vor der Ankunft des Kanzlers hatte das russische Außenministerium Europäer von Reisen und Aufenthalten in der Ukraine gewarnt. Merz will bei dem Solidaritätsbesuch dem von Russland angegriffenen Land Deutschlands weitere Unterstützung zusichern. Die in der schwarz-roten Koalition umstrittene Rentenreform muss bis zum Jahresende beschlossen sein. Das fordert zumindest CDU-Wirtschaftsministerin Reiche. SPD-Arbeitsministerin Baas soll den Gesetzentwurf zügig vorlegen, sagte Reiche der Bild am Sonntag.
7: Es herrscht schon länger Unmut in der Union über Bärbel Baas. Reiche sagt, Baas muss die Koalitionsbeschlüsse umsetzen, denn sie habe sie schließlich aktiv mitverhandelt. Heißt, die Vorschläge der Rentenkommission sollen 1:1 umgesetzt werden. Aber die SPD tut sich schwer mit einem Kernstück dieser Vorschläge. Sie will, anders als die Experten, am vorzeitigen Renteneintritt ohne Abschläge nach 45 Beitragsjahren festhalten. Aus Berlin, Uli Reitinger.
6: Auf einem großen Campingplatz am Gardasee in Italien ist am frühen Morgen ein Feuer ausgebrochen. Viele Urlauber wurden im Schlaf überrascht. Nach Angaben der Behörden wurden mehr als 20 Menschen verletzt. Mindestens 24 Urlauber wurden in Krankenhäuser gebracht. Der Brand ist inzwischen unter Kontrolle.
8: Auch 4 Feuerwehrleute aus Hessen, die packten sofort mit an. Erst gestern waren die Deutschen auf dem Campingplatz hier angekommen, wollten sich eigentlich erholen. Und dann das. Meterhohe Flammen, Gasflaschen explodierten, ein Albtraum. Die meisten verletzten Urlauber haben wohl Rauchvergiftungen. Viele wurden im Schlaf von dem Feuer überrascht. Mehrere Bungalows und einige Autos sind zerstört. Die genaue Brandursache, die ist noch unklar. Claudia Wächter, Italien.
6: Zum Sport. Die deutsche Fußballnationalmannschaft will sich zum Abschluss des Länderspielfensters für die erste Niederlage unter dem neuen Bundestrainer Klopp revanchieren. In der Nations League trifft das DFB-Team um 20.45 Uhr in Thessaloniki auf Griechenland. Eine Woche nach dem 0:1 in Augsburg gegen die Griechen geht es heute auch um eine gute Ausgangslage für das Weiterkommen ins Viertelfinale.
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9: Ja, das ganze Wochenende über, vor allem am Vormittag und in den Nächten natürlich auch typischer Herbstnebel oder Hochnebel. Der löst sich teilweise nur sehr zäh auf. Danach zeigt sich aber wieder die Sonne. Morgen am Sonntag dann insgesamt etwas sonniger und dann auch die Temperaturen, die steigen an der Spitze 19 bis 22 Grad.
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10: Auf der A7 Richtung Ulm gibt es zwischen Dreieck Hittistetten und Nersingen eine Nachtbaustelle. Die linke Spur ist blockiert. Das dauert noch bis 6 Uhr heute Morgen. Und zum Schluss: Auf der A7 Richtung Füssen-Reute gibt es zwischen Nersingen und Dreieck Hittistetten eine Nachtbaustelle. Die rechte Spur und die Standspur sind blockiert. Das dauert noch bis 6 Uhr heute früh. 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
4: Markus Österle.
9: Einen schönen Sonntagmittag euch.
11: Mir geht's darum zu sagen, dass das wirklich jedem passieren kann. Jedem von uns kann's passieren.
9: Fast 30.000 Euro weg. Der Ulmer Förderverein Gute Clowns ist auf Trickbetrüger reingefallen. Das ist richtig bitter. Und was da genau passiert ist, darüber sprechen wir hier gleich. Um 14:45.

0: Madonna. Die 80er bei Donau 3 FM. Somber mit seiner neuen My Body Isn't Ready gibt's gleich noch hier bei uns. Donau 3 FM. Wir kennen sie, wir lieben sie, die Ulmer guten Clowns. Sie besuchen Krankenhäuser, Pflegeeinrichtungen und Hospize und bringen da Menschen zum Lachen. Und ausgerechnet dieser Verein ist jetzt auf eine richtig miese Betrugsmasche reingefallen. Vereinsvorsitzende Katrin Janz kann darüber gar nicht mehr lachen.
1: Auch uns kann das passieren. Jedem von uns kann es passieren. Und ich möchte einfach nur eine Warnung nach draußen schicken, dass wenn wir im Büro sitzen, wenn wir am Laptop sind, wenn wir eine Nachricht aufs Handy bekommen, dass wir, so traurig wie es klingt, nachschauen, misstrauisch sind, schauen, ob das auch ehrlich ist, was uns dazu geschickt wird. Nirgendwo in Hektik draufklicken, weil wir haben dadurch fast unser ganzes Vereinsbudget verloren.
0: Erst eine gefälschte Mail, dann der Anruf eines falschen Bankmitarbeiters und am Ende fehlen knapp 30.000 Euro vom Vereinskonto. Fast die gesamten Rücklagen sind jetzt weg. Katrin Janz will daraus aber keinen Spendenaufruf machen.
1: Es geht auch gar nicht darum, für unseren Verein jetzt hier einen Spendenaufruf zu machen. Mir geht es eher darum, zu sagen, dass das wirklich jedem passieren kann.
0: Also seid auf der Hut, solche Betrugsmaschen, die können wirklich jeden treffen und Tipps von

0: Polizei. Wie ihr euch davor schützen könnt und natürlich auch eure Familie, findet ihr nochmal zum Nachlesen auf donau3fm.de.
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0: Ka-ching.
1: Shania Twain mit Ka-ching hier bei Donau 3 FM am Sonntag. Hallöle zusammen, jetzt zu Lost Frequencies. Der liefert Nachschub fürs Urlaubsgefühl. Seit September gibt es deinen neuen Song Paraiso zusammen mit Marie Frös. Wir holen uns jetzt den großen Durchbruch von ihm zurück ins Radio, ganz ohne Koffer, aber mit ein bisschen mehr Lautstärke. Hier ist Lost Frequencies und Are You With Me?
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2: Ja, das ganze Wochenende über, vor allem am Vormittag und in den Nächten natürlich auch typischer Herbstnebel oder Hochnebel. Der löst sich teilweise nur sehr zäh auf. Danach zeigt sich aber wieder die Sonne. Morgen am Sonntag dann insgesamt etwas sonniger und dann auch die Temperaturen, die steigen an der Spitze 19 bis 22 Grad.
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4: Auf der A7 Richtung Ulm gibt es zwischen Dreieck Hittistetten und Nersingen eine Nachtbaustelle. Die linke Spur ist blockiert. Das dauert noch bis 6 Uhr heute Morgen. Und zum Schluss: Auf der A7 Richtung Füssen-Reute gibt es zwischen Nersingen und Dreieck Hittistetten eine Nachtbaustelle. Die rechte Spur und die Standspur sind blockiert. Das dauert noch bis 6 Uhr heute früh. 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
1: Markus Österle.
2: Einen schönen Sonntag euch. Neu-Ulm hat ein neues Zentrum. 4 Jahre nach Baubeginn wurde das Heiners jetzt offiziell an die Stadt Neu-Ulm übergeben.
5: Das Gebäude befindet sich im Herzen der Stadt, dort, wo die Menschen tagtäglich dran vorbeigehen. Insofern befinden wir uns an dem Ort, an dem das Leben in der Stadt pulsieren sollte. Aber es sicherlich jetzt in der Zukunft noch deutlich mehr tun wird.
2: Wie groß die Freude über das neue Gebäude ist, welche Bedeutung es für die Stadt Neu-Ulm hat und wie ihr auch ein Teil davon sein könnt, das erfahrt ihr gleich bei mir um 13:45.

0: mit Lost on You bei Donau 3 FM am Sonntag. Einen schönen Nachmittag euch. Gleich die neue von Cat's Eye. Donau 3 FM. Ja, Arbeiten, Wohnen und Kultur an einem Ort. Das Heiners, das neue Gebäude am Heiner Metzgerplatz in Neu-Ulm, wurde nach rund 4 Jahren Bauzeit jetzt an die Stadt übergeben. Ein Mammutprojekt und Meilenstein für Neu-Ulm. Oberbürgermeisterin Katrin Alpsteiger, die freut sich.
1: Das fühlt sich sehr erleichternd an. Ich bin auch ehrlicherweise sehr glücklich. Ich kann es auch ein Stück weit noch gar nicht glauben, dass wir jetzt dort angekommen sind, der Tag, auf den wir so lange hingefiebert haben. Aber dieses Projekt ist so groß, mit so vielen verschiedenen Funktionen und so vielfältig. Und dann kommt der Heiner Metzgerplatz auch noch dazu, der ja auch noch mal neu gestaltet worden ist, dass Sie sich alle sicherlich sehr gut vorstellen können, wie wunderbar dieses Gefühl ist, jetzt eine feierliche Übergabe der Räumlichkeiten zu feiern.
0: Frau Alpsteiger, welche Bedeutung hat denn das Heiners für die Stadt Neu-Ulm?
1: Das eine ist der städtebauliche Aspekt, dass es ein architektonisches Meisterwerk ist, ein absoluter Hingucker, der auch die Stadt aufwertet in seinem Erscheinungsbild und gleichzeitig ein Zuhause für vielfältige Nutzung und für die Menschen in der Stadt ist, für kulturelle Veranstaltungen, für die Bildung in unserer Stadt durch das Beheimatetsein der Stadtbücherei, für Generationen von jung bis alt, durch den Generationentreff, durch Menschen, die gerne essen gehen, aber auch denjenigen ein Zuhause bietet, die hier wohnen und die hier arbeiten.
0: Die Übergabe, die ist vollbracht, aber fertig ist noch nicht alles. Was musste noch gemacht werden?
1: Die Stadtbücherei hat bereits mit dem Einzug begonnen. An der

0: Ein oder anderen Stelle muss noch ein bisschen gebohrt und gespachtelt und gestrichen werden. Auch im Restaurantbereich muss noch umgebaut werden. Hier werden wir wahrscheinlich erst eine Eröffnung im Frühjahr 2027 erleben, weil es ein sehr umfangreiches bauliches Konzept ist. Ansonsten, es wohnen schon einige Leute hier. 37 von 51 Wohnungen sind bereits vermietet. Auch im Büroräumlichkeitenbereich gibt es schon die ersten Mieter, die eingezogen sind.
1: Das ist ein wirkliches Mammutprojekt, das natürlich nicht ohne steigende Kosten auskommt. Aus den anfänglichen 62 Millionen wurden am Ende 79 Millionen Euro.
0: Das ist nicht unser Anspruch als Stadt. Aber man kann es auch erklären. Wir haben Lieferengpässe, wir haben Baukostensteigerungen, wir haben Energiekostensteigerungen, wir haben Personalkostensteigerungen. Und natürlich hier Material verbaut wird, das sucht seinesgleichen in der Stadt. Aber ich bin jetzt froh, dass dieser finanzielle Wert doch sehr stark ausgeglichen werden wird mit dem Wert des Gebäudes.
1: Ja, und dann soll das Hainers am ebenso neu gestalteten Hainer Metzgerplatz nach und nach zum lebendigen Treffpunkt im Herzen Neu-Ulms werden. Alle Infos dazu findet ihr natürlich auch nochmal zum Nachlesen auf donau3fm.de.

Jackson mit Black or White am Sonntag bei Donau 3 FM um kurz vor 2 mit einem Glas auf dem Kopf tanzen. Das muss man erstmal hinkriegen. Dua Lipa hat es bei der Hochzeit ihres Cousins zusammen mit ihrem Papa vorgemacht und auf Instagram geteilt. Das ist ja quasi schon Zauberei. Da passt der nächste Song perfekt dazu. Hier ist Dua Lipa bei Donau 3 FM mit Houdini.

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0: Es ist 14 Uhr.
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2: Ich bin Katrin Müller. In Kiew hat nach der Ankunft von Kanzler Merz ein russischer Angriff Drohnenalarm ausgelöst. Bürgermeister Klitschko informierte am Morgen bei Telegram über einen Einschlag auf der Fahrbahn der Nordbrücke der ukrainischen Hauptstadt. Auch andere Teile der Ukraine lösten Luftalarm wegen russischer Angriffe aus. Vor der Ankunft des Kanzlers hatte das russische Außenministerium Europäer von Reisen und Aufenthalten in der Ukraine gewarnt. Merz will bei dem Solidaritätsbesuch dem von Russland angegriffenen Land Deutschlands weitere Unterstützung zusichern. Die in der schwarz-roten Koalition umstrittene Rentenreform muss bis zum Jahresende beschlossen sein. Das fordert zumindest CDU-Wirtschaftsministerin Reiche. SPD-Arbeitsministerin Baas soll den Gesetzentwurf zügig vorlegen, sagte Reiche der Bild am Sonntag.
3: Es herrscht schon länger Unmut in der Union über Bärbel Baas. Reiche sagt, Baas muss die Koalitionsbeschlüsse umsetzen, denn sie habe sie schließlich aktiv mitverhandelt. Heißt, die Vorschläge der Rentenkommission sollen 1:1 umgesetzt werden. Aber die SPD tut sich schwer mit einem Kernstück dieser Vorschläge. Sie will, anders als die Experten, am vorzeitigen Renteneintritt ohne Abschläge nach 45 Beitragsjahren festhalten. Aus Berlin, Uli Reitinger.
2: Auf einem großen Campingplatz am Gardasee in Italien ist am frühen Morgen ein Feuer ausgebrochen. Viele Urlauber wurden im Schlaf überrascht. Nach Angaben der Behörden wurden mehr als 20 Menschen verletzt. Mindestens 24 Urlauber wurden in Krankenhäuser gebracht. Der Brand ist inzwischen unter Kontrolle.
4: Auch 4 Feuerwehrleute aus Hessen, die packten sofort mit an. Erst gestern waren die Deutschen auf dem Campingplatz hier angekommen, wollten sich eigentlich erholen. Und dann das. Meterhohe Flammen, Gasflaschen explodierten, ein Albtraum. Die meisten verletzten Urlauber haben wohl Rauchvergiftungen. Viele wurden im Schlaf von dem Feuer überrascht. Mehrere Bungalows und einige Autos sind zerstört. Die genaue Brandursache, die ist noch unklar. Claudia Wächter, Italien.
2: Zum Sport. Die deutsche Fußballnationalmannschaft will sich zum Abschluss des Länderspielfensters für die erste Niederlage unter dem neuen Bundestrainer Klopp revanchieren. In der Nations League trifft das DFB-Team um 20.45 Uhr in Thessaloniki auf Griechenland. Eine Woche nach dem 0:1 in Augsburg gegen die Griechen geht es heute auch um eine gute Ausgangslage für das Weiterkommen ins Viertelfinale.
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5: Ja, das ganze Wochenende über, vor allem am Vormittag und in den Nächten natürlich auch typischer Herbstnebel oder Hochnebel. Der löst sich teilweise nur sehr zäh auf. Danach zeigt sich aber wieder die Sonne. Morgen am Sonntag dann insgesamt etwas sonniger und dann auch die Temperaturen, die steigen an der Spitze 19 bis 22 Grad.
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7: Auf der A7 Richtung Ulm gibt es zwischen Dreieck Hittistetten und Nersingen eine Nachtbaustelle. Die linke Spur ist blockiert. Das dauert noch bis 6 Uhr heute Morgen. Und zum Schluss: Auf der A7 Richtung Füssen-Reute gibt es zwischen Nersingen und Dreieck Hittistetten eine Nachtbaustelle. Die rechte Spur und die Standspur sind blockiert. Das dauert noch bis 6 Uhr heute früh. 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
5: Hello, einen schönen Sonntagmittag euch. Sie kommen aus Bietigheim-Bissingen bei Stuttgart und gehören zu den bekanntesten

Oktober bekommen einen ganzen Fernsehabend mit Giovanni Zarrella und prominenten Gästen. Wer da alles mitfeiert und warum die Fans noch ein kleines bisschen Geduld brauchen, das hört ihr gleich um 14:45 in Easys Promiversum. Let's go.

0: FM am Sonntagmittag und jetzt zu einem Fernsehabend ganz im Zeichen von Pur und ihrer Musik. Welche Stars mitfeiern und was da alles geplant ist, das hört ihr jetzt.
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3: Freunde der gepflegten Unterhaltung Pur bekommen einen eigenen Fernsehabend im ZDF, ja. Giovanni Zarella lädt nämlich zur Pur Tributshow Abenteuerland, ein Abend für Pur ein. Mit dabei sind auch Stars wie Peter Maffay, Johannes Oerding und Howard Carpendale. Die Band um Sänger Hartmut Engler steht ja schon seit mehr als 40 Jahren auf der Bühne und an diesem Abend spielt sie alle ihre Hits.

0: bekannte Lieder sollen aber auch ganz anders klingen. Geplant sind neue Versionen und Duette mit den Gästen. Auch Zarella und seine Band machen mit. Hartmut Engler kündigt außerdem auch neue Lieder an. Bis ihr das alles dann aber im Fernsehen sehen könnt, dauert's noch ein bisschen. Aufgezeichnet wird die Show zwar schon am 25. November in der Baden Arena in Offenburg. Die Ausstrahlung plant das ZDF voraussichtlich aber erst für das Frühjahr 2027. Einen genauen Sendetag gibt es aktuell noch nicht.
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0: Taylor Swift, Opalite bei Donau 3 FM am Sonntagnachmittag. Gleich noch Musik von Green Day.
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3: Und jetzt zurück zu

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0: Stelle.
1: Gleich ab 15 Uhr hier die Donau 3 FM Chart Show mit Jana Faas. Jetzt gleich aber zu einem Thema, das habt ihr wahrscheinlich mitbekommen, beim SSV Ulm. Da sind Trainer und Sportdirektor weg und jetzt wird natürlich Nachfolge gesucht. Zufällig hätten wir da zwei Kandidaten bei uns direkt im Haus.
2: Marcel, du hast eine Trainerlizenz, ich spiele Kreisliga. Übernehmen wir den SSV?
3: Ja klar, was soll denn da schon schief gehen?
1: Ja, natürlich überhaupt nichts. Warum Marcel tatsächlich für 3 Monate eine kleine Lizenz hinter Tür hätte und welche Aufgabe Fabi bekommt, das hört ihr gleich bei den Zweien von der Ersatzbank um 3:15.

0: Nico Santos mit Human Being am Sonntagnachmittag bei Donau 3 FM. Und jetzt
1: Marcel Teubrick und Fabi Schober sind
2: die zwei von der Ersatzbank.
0: Denn beim SSV Ulm dreht sich das Personalkarussell schon wieder. Nach nur 9 Spieltagen, ihr habt es mitbekommen, müssen Sportdirektor Murat Isik, Trainer Daniel Jungwirth und Co-Trainer Martin Minks gehen. 4 Punkte, Tabellenende und jetzt werden Nachfolger gesucht. Unsere Fußball-Nerds Marcel Teubrick und Fabi Schober hätten da allerdings schon so eine kleine Bewerbung vorbereitet.
3: Marcel, ich hab's gelesen, beim SSV sind schon wieder Stellen frei. Trainer weg, Sportdirektor weg. Ich würde ja sagen, wir machen's.
4: Endlich sagst du's, ich hab die Trainer-B-Lizenz, du spielst beim SV Beuren Kreisliga. Also viel näher an der Regionalliga waren wir beide wahrscheinlich noch nie.
3: Ja, also ich bringe die Erfahrung vom Platz mit, du stellst die Hütchen auf. Perfekt. Wann unterschreiben wir?
4: Kleines Problem, ja, dauerhaft Cheftrainer darf ich mit meiner B-Lizenz in der Regionalliga noch nicht werden. Da brauchst du mindestens die A-Lizenz.
3: Ja, okay, also Bewerbung nach 25 Sekunden schon gescheitert.
4: Nee, pass auf. Also bei einem Trainerwechsel darf laut Zulassungsordnung übergangsweise bis zu 3 Monaten sogar jemand ohne die erforderliche Lizenz übernehmen. Fabi, wir haben ein Zeitfenster.
3: Ja, 3 Monate reichen locker. Und Sportdirektor?
4: Machst du?
3: Warum jetzt ich?
4: Ja, du kennst Spieler.
3: Ja, aus der Kreisliga.
4: Ja, perfekt. Das Scouting-Budget direkt mal halbiert.
3: Wobei, lange Einarbeitung scheint beim SSV gerade eh schwierig zu sein.
4: Das ist tatsächlich sehr, sehr wild. Ich habe mal nachgezählt, wenn du Trainerstab und sportliche Führung zusammennimmst, sind seit März 2025 14 Leute gegangen, bei denen der Verein die Zusammenarbeit beendet oder nicht fortgesetzt hat. Irre. Nicht alle wurden klassisch gefeuert, aber die Drehtür im Donaustadion hatte ordentlich Betrieb.
3: Das heißt, wenn wir jetzt anfangen, räumen wir den Schreibtisch lieber gar nicht erst ein.
4: Nein, auf gar keinen Fall.
3: Gut, dann machen wir es so. Du Trainer, ich Sportdirektor. Unsere erste Amtshandlung.
4: Uns beide direkt langfristige Verträge geben, oder?
3: Marcel, genau so hat das beim SSV aber wahrscheinlich schon öfter angefangen.
0: Ja, und vielleicht bleibst du ja bei Marcel und Fabi doch erstmal beim Radio. Beim SSV übernimmt vorerst U19-Trainer Thibaut Wenzel interimsweise das Training. Die Vereinsführung, die hat angekündigt, die offenen Positionen zeitnah neu zu besetzen.

Donau 3 FM am Sonntagmittag. Hallöle zusammen, gleich ab 15 Uhr übernimmt Kollegin Jana Faas. Dann gibt es die Donau 3 FM Chartshow, die erfolgreichsten Songs im deutschen Radio. Plus natürlich alle Neuerscheinungen, die ihr auf dem Schirm haben solltet. Jetzt zu, bevor es gleich mit Jana weitergeht, Lady Gaga. Bei der gibt es Ärger ums Make-up. Oh nein! Ihre Kosmetikmarke plant einen Bronzer mit zu wenig Auswahl für dunkle Hauttöne. Ich weiß gar nicht, ob man das Bronzer nennt. Heißt es Bronzer? I don't know, ich weiß es nicht. Ich nenne es jetzt einfach mal Bronzer, ja. Auf jeden Fall gab es zu wenig Auswahl und nach Kritik hat Gaga sich jetzt entschuldigt und die Farbpalette wird erweitert. Den Soundtrack für große Dramen, den hat sie sowieso drauf. Hier ist Lady Gaga. Ganz ohne Bronzer, sondern mit einer Bad Romance. Bronzer, ich dreh durch.

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1: Es ist 15 Uhr.
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10: Ich bin Thomas Bleskin. Bundeskanzler Merz hat sich trotz russischer Warnungen und eines Drohnenangriffs während seines Besuchs in Kiew unbeeindruckt gezeigt. Er sagte, die Reise mit einer großen Regierungs- und Wirtschaftsdelegation zeige, dass man sich nicht einschüchtern lasse.
11: Die ganze Sinnlosigkeit dieses Krieges sehen wir hier an diesem Platz am letzten Montag. Ein Angriff auf die Akademie der Wissenschaften in Kiew, mitten in der Stadt. Übrigens wenige hundert Meter von der deutschen Botschaft entfernt. Und heute Morgen

0: Morgen an einem friedlichen Sonntag, Luftalarm in Kiew. Ich kann es nur noch einmal von dieser Stelle aus wiederholen. Herr Putin, hören Sie diesen sinnlosen Krieg auf. Wir sind bereit zu Gesprächen.
1: Bundeskanzler Merz. Während des Besuchs traf eine russische Drohne eine Brücke rund 5 Kilometer von Merz entfernt. Die Deutsche Bahn will ihr Familienticket dauerhaft anbieten. Bahnchefin Palla sagte der Bild am Sonntag, Hin- und Rückfahrt für eine Familie kosteten 99,99 € inklusive ICE-Reservierung. Das Angebot soll ab dem 1. November gelten, der Verkauf beginnt am 26. Oktober. Zugleich dämpfte Palla die Erwartungen an eine schnelle Verbesserung der Pünktlichkeit. Die Sanierung des Schienennetzes werde mindestens 10 Jahre dauern. Elektroautos können in Deutschland an immer mehr öffentlichen Ladepunkten Strom tanken. Das geht aus neuen Daten der Bundesnetzagentur hervor. Demnach waren dort am 1. September gut 209.000 öffentliche Ladepunkte registriert, ein knappes Viertel mehr als vor rund einem Jahr.
2: Es tut sich was bei den Möglichkeiten, wo Elektroautos geladen werden können. Bei den Städten das dichteste öffentliche Ladenetz bietet Stuttgart vor Regensburg und München. Ganz hinten in dem Ranking landen Brandenburg an der Havel, Dessau und Suhl. Dass es in kleineren Städten und auf dem Land trotz Wachstums immer noch vergleichsweise wenige öffentliche Ladesäulen gibt, hält aus Sicht der Autoren der Studie immer noch viele Menschen davon ab, auf ein E-Auto umzusteigen. Jan-Henner Reitzer, Nachrichtenredaktion.
1: Beim Absturz eines Kleinflugzeugs im Landkreis Heilbronn sind 2 Menschen ums Leben gekommen. Nach Angaben der Polizei streifte die Maschine im Landeanflug bei Gundelsheim zunächst einen Zaun und einen Baum und stürzte anschließend in einen Weinberg. Dort brannte das Flugzeug aus. Die Ursache des Unglücks ist noch unklar.
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4: Heute am Sonntag zeigt sich der Herbst in Schwaben von seiner freundlichen Seite. Der Tag startet zwar mit vielen Wolken, aber im Laufe des Nachmittags lässt sich immer öfters die Sonne blicken. Meist bleibt es trocken, nur vereinzelt sind kurze Schauer möglich. Dazu wird es angenehm mild mit Temperaturen zwischen 19 und 22 Grad. Perfektes Wetter also für den verkaufsoffenen Sonntag heute in Ulm.
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6: Auf der A7 Richtung Füssen-Reute zwischen Kreuz Ulm-Elchingen und Dreieck Hittistetten staut es sich auf 6 Kilometern. Ihr müsst mit mindestens 29 Minuten Verzögerung rechnen. Auf der A8 Richtung Stuttgart zwischen Ulm-West und Mühlhausen herrscht Stop-and-Go, um mit mindestens 19 Minuten Zeitverlust zu rechnen. Zum Schluss noch, auf der B10 Stuttgart Richtung Ulm, Vorsicht zwischen Süßen-Ost und Gingen an der Vils. Dort liegt ein Wäschekorb auf der Fahrbahn. Das gilt in beiden Richtungen. 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
4: Hallo und einen wunderschönen guten Abend, ihr Lieben. Ich hoffe, ihr hattet eine tolle Woche und euch geht's gut. Wir starten rein in die erste Chartshow im Oktober. Übrigens mein Lieblingsmonat, weil ich da eventuell Geburtstag habe und ich liebe einfach den Herbst. Ja, für euch gibt's jetzt wie immer eine Auswahl der Top 100 erfolgreichsten Hits im Radio. Wir schauen, welche Songs es aufs Treppchen geschafft haben. Und ich habe wieder jede Menge neue Songs für euch mit dabei. Wir starten direkt rein mit einer wunderbar wilden Powerfrauen-Kombi. Madonna und Charlie XCX. Die Namen habt ihr hoffentlich beide schon mal gehört. Die haben einen gemeinsamen Song rausgebracht. Danceteria After Hours heißt er und er beschreibt eine Reise durch die Clubszene von legendären Partynächten in New York in den 80er Jahren. Was muss das für ein geiler Vibe gewesen sein, bis hin zur Londoner Partykultur der Gegenwart. Mittelpunkt ist der New Yorker Club Danceteria, der ein wichtiger Meilenstein in Madonnas Karriere spielt. Hier fand nämlich ihr erster Live-Auftritt statt. Ja, also meine Partymäuse, wir starten rein in die Chartshow. Hier sind Madonna und Charlie XCX mit Danceteria After Hours.

0: Auf Platz 77 Loser von Tame Impala und auf Platz 96 No Broke Boys von Disco Lions und Tina Shee.
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0: Ach, das ist mal eine tolle Message von einem ganz tollen Künstler, sogar einem der erfolgreichsten und beliebtesten Singer-Songwritern, Michael Schulte, hat jetzt seinen neuen Song Cover Me veröffentlicht, den er seinen beiden Söhnen widmet. Im Song geht es darum, wie wichtig es ist, dass Kinder behütet aufwachsen und immer das Gefühl haben, dass da jemand da ist, der auf sie aufpasst. Und er meint selbst auch, dass der Song Potenzial hat, einer seiner absoluten Lieblingssongs zu werden. Mit der Message wahrscheinlich nicht schwer. Aber dann hört doch jetzt mal rein. Hier ist Cover Me von Michael Schulte.

0: Auf Platz 65 Swim von BTS und auf Platz 72 ganz neu rausgekommen und jetzt schon in den Top 100 Glock Glock mit Skeletons.
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0: Bei meiner nächsten Neuvorstellung treffen große Gefühle auf fette DJ-Beats. Glockenbach hat sich Callum Scott geschnappt, um mit ihm gemeinsam seine neueste Single Collide zu veröffentlichen. Glockenbach ist ein deutscher Produzent, der jeden Track selbst schreibt und produziert und zudem eine Maske trägt, um den Fokus nur auf seine Musik zu bringen. Und das sehr erfolgreich, also immer wieder arbeitet er mit großen Künstlern zusammen und landete schon einige Nummer 1 Hits. Jetzt verleiht die berührende Stimme von Callum Scott dem Song eine große emotionale Tiefe, aber eben mit den Glockbeats, die wir von Glockenbach kennen. Hier sind sie, Glockenbach und Callum Scott mit Collide.
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0: Ganz neu in der Donau 3 FM Chartshow, das waren Glockenbach und Callum Scott mit Collide. Und gleich geht's weiter, ab Platz 50 bis Platz 1.
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3: Heute am Sonntag zeigt sich der Herbst in Schwaben von seiner freundlichen Seite. Der Tag startet zwar mit vielen Wolken, aber im Laufe des Nachmittags lässt sich immer öfters die Sonne blicken. Meist bleibt es trocken, nur vereinzelt sind kurze Schauer möglich. Dazu wird es angenehm mild mit Temperaturen zwischen 19 und 22 Grad. Perfektes Wetter also für den verkaufsoffenen Sonntag heute in Ulm.
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5: Auf der A7 Richtung Füssen-Reute zwischen Kreuz Ulm-Elchingen und Dreieck Hittistetten staut es sich auf 6 Kilometern. Ihr müsst mit mindestens 29 Minuten Verzögerung rechnen. Auf der A8 Richtung Stuttgart zwischen Ulm-West und Mühlhausen herrscht Stop and Go, um mit mindestens 19 Minuten Zeitverlust zu rechnen. Zum Schluss noch, auf der B10 Stuttgart Richtung Ulm, Vorsicht zwischen Süßen-Ost und Gingen an der Vils. Dort liegt ein Wäschekorb auf der Fahrbahn. Das gilt in beiden Richtungen. 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
1: Herzlich willkommen zurück bei der Donau 3 FM Chartshow. Das war auf Platz 50 Ray Dalton mit Go That High. Und am Ende der halben Stunde erfahrt ihr natürlich wieder, wer unsere Top 3 diese Woche sind. Den Namen der nächsten Girlgroup dürften viele von euch noch kennen, die Sugar Babes. Das Originaltrio hat die Band als Teenagerinnen gegründet, nacheinander verlassen, es kamen neue dazu und Jahre danach wieder zusammengefunden. Jetzt im Frühjahr 2027 erscheint nun ihr erstes neu entstandenes Studioalbum in dieser Originalbesetzung von damals. Heißt Sugar Babes und jetzt gibt's den Vorgeschmack Ghost darauf. In der neuen Single geht's um einen Ex-Partner, den man hinter sich lassen möchte und der aber trotzdem noch in den Gedanken herumspukt. Ich glaube, wir kennen die Situation alle. Also hier jetzt wieder ganz neu vereint. Hier sind die Sugar Babes mit Ghost.

0: Auf Platz 18, das waren Topic und Becky G mit Sorry Papi.
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0: Eigentlich ist sie Schauspielerin und Model, aber jetzt macht sie ernst mit der Musik. Es geht um Cara Delevingne. Die queere Britin hat vor kurzem ihr Debütalbum Not Normal rausgebracht. Und sie sagt selbst, dass Songschreiben über die Jahre ein wichtiger Teil ihres Lebens geworden ist. Und wenn sich nur eine Person durch die Songs angesprochen fühlt, dann ist das alles, was sie je wollte. Das ist total schön. Und auch total schön ist, dass Musikerin tatsächlich ihr erster Berufswunsch war, lange bevor sie auf dem Laufsteg gelandet ist. Sie hat also schon lange, lange Songs geschrieben, nur durfte die damals halt noch niemand hören. Zum Glück ist das jetzt anders. Inhaltlich geht's im Album von Angst und Schmerz über den Konflikt, ob man das Richtige oder Falsche tut, bis zu Songs über das Wiederentdecken der eigenen Sexualität und missbräuchliche Beziehungen. Also ein wirklich besonderes Album, das da erschienen ist und das wir jetzt hören dürfen. Und für euch gibt's jetzt den ersten Song daraus, den sie davor quasi schon veröffentlicht hatte. Hier ist Cara Delevingne mit Crazy Baby.

0: Auf Platz 7, das war Kamrat mit Love Sober. Und wir schauen mal, was sich diese Woche in den Top 3 getan hat.
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0: Ja, ein erneuter neuer Platz 3, das ist so schön. Der Song ist ein Zusammenspiel aus der emotionalen, sehr klaren Stimme der Sängerin mit dem Dance-Pop-Sound des DJs.

Inhaltlich geht's um Freiheit, unvergessliche Sommernächte und die Sehnsucht nach den leichten Momenten. Hier sind wir ganz neu auf Platz 3, Loy und David Puentes mit Golden Summer.

0: Das waren ganz neu auf Platz 3 diese Woche. Loi und David Puentes mit Golden Summer.
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0: Ja, auf Platz 2 diese Woche, letzte Woche noch auf Platz 3. Da ist ein Song, der gerade rauf und runter läuft, also zumindest bei uns im Radio. Animal von der Girls Group Cat's Eye. Im Song geht es darum, dass sie uns dazu ermutigen, mal unsere wilde Seite zu zeigen und vor allem auch zu lieben, weil ihr kennt das bestimmt, wenn ihr vor Menschen seid, dann seid ihr anders, wie wenn ihr privat seid. Aber die wollen, dass wir uns so zeigen, wie wir wirklich sind. Und ja, Ed Sheeran hat da mitgeschrieben, deshalb ist auch ein kleiner Pop-Einfluss zu spüren. Die Fans sind auf jeden Fall begeistert, die haben schon lange auf den Song gewartet. Und ihr, ja jetzt vielleicht auch nochmal. Hier sind Cat's Eye mit Animal, unser Platz 2 diese Woche.

0: Platz 2, Cat's Eye mit Animal.
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0: Wir sind jetzt wirklich im Herbst, aber komm, der Sommersong, der muss noch weiterhin auf Platz 1 bleiben, weil er bringt einfach gute Vibes. Hier ist wieder auf Platz 1 Nico Santos mit Why Don't You Stay. Das war's von mir. Habt noch einen schönen Abend. Wir hören uns nächste Woche wieder.
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1: Es ist 16 Uhr.
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12: Ich bin Thomas Bleskin. Bundeskanzler Friedrich Merz ist zu einem Solidaritätsbesuch in der Ukraine eingetroffen, um dem Land weitere Hilfe für den Abwehrkampf gegen Russland zuzusagen. Die Reise gilt als eine der gefährlichsten eines Bundeskanzlers in das Kriegsgebiet seit Beginn der russischen Invasion im Februar 2022. Die Sicherheitslage in der Ukraine hat sich in den vergangenen Monaten massiv verschlechtert.
13: Nur wenige Stunden vor der Ankunft der deutschen Delegation hatte Moskau ausländische Besucher und Diplomaten aufgefordert, Kiew zu verlassen. Allein vor diesem Hintergrund ist die Reise des Kanzlers äußerst heikel. Und auch nach der Ankunft des Zuges gab es Drohnenalarm. Merz wird von Wirtschaftsministerin Reiche und 10 Unternehmern aus den Bereichen Rüstung und Energie begleitet. Wie es heißt, will der Kanzler in Kiew die baldige Auslieferung tausender Abfangdrohnen zusichern. Diana Kramer, Nachrichtenredaktion.
12: Die Deutsche Bahn will das Familienticket dauerhaft anbieten. Das kündigte Bahnchefin Evelyn Palla in der Bild am Sonntag an. Den Pauschalpreis von 99,99 Euro hatte die Bahn schon in den Sommerferien angeboten.
14: Bis zu 5 Personen Hin- und Rückfahrt mit dem ICE inklusive Sitzplatzreservierung.

0: Dieses Pauschalangebot hat im Sommer schon dazu geführt, dass 100.000 Familien mehr mit der Bahn gefahren sind, sagt Konzernchefin Palla. Ab dem 1. November soll es das Familienticket jetzt dauerhaft geben, der Verkauf am 26. Oktober starten. Das ist auch ein bisschen Wiedergutmachung, weil es immer noch Kritik daran gibt, dass die Bahn vergünstigte Sitzplatzreservierungen für Familien abgeschafft hatte. Jan-Henner Reitze, Nachrichtenredaktion.
1: Elektroautos können in Deutschland an immer mehr öffentlichen Ladepunkten Strom tanken. Das geht aus neuen Daten der Bundesnetzagentur hervor. Demnach waren dort am 1. September gut 209.000 öffentliche Ladepunkte registriert, ein knappes Viertel mehr als vor rund einem Jahr. Die Ladeinfrastruktur wächst laut der Studie allerdings unregelmäßig. Während Metropolen demnach dicht versorgt werden, sieht es in kleinen Städten und ländlichen Regionen weniger gut aus. Bei einem Brand auf einem großen Campingplatz am Gardasee sind mehr als 20 Menschen verletzt worden. Nach ersten Angaben mussten mindestens 24 Urlauber ins Krankenhaus gebracht werden. Einer davon soll Berichten zufolge in kritischem Zustand sein. 7 trugen mittelschwere Verletzungen davon. Der Brand ist inzwischen unter Kontrolle. Die Ursache ist noch unklar.
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3: Ja, das ganze Wochenende über, vor allem am Vormittag und in den Nächten natürlich auch typischer Herbstnebel oder Hochnebel. Der löst sich teilweise nur sehr zäh auf. Danach zeigt sich aber wieder die Sonne. Morgen am Sonntag dann insgesamt etwas sonniger und dann auch die Temperaturen, die steigen an der Spitze 19 bis 22 Grad.
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5: Auf der A7 Richtung Würzburg zwischen Ulm-Elchingen und Giengen-Herbrechtingen staut es sich auf 4 Kilometern. Ihr müsst mit mindestens 58 Minuten Verzögerung rechnen. Auf der A7 Richtung Füssen-Reute zwischen Kreuz Ulm-Elchingen und Dreieck-Hittistetten staut es sich auf 5 Kilometern. Ihr müsst mit mindestens 20 Minuten Verzögerung rechnen. Und zu guter Letzt, auf der A8 Richtung Stuttgart zwischen Ulm-West und Mühlhausen herrscht Stop-and-Go. Ihr müsst mit mindestens 18 Minuten Verzögerung rechnen. 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
6: Ich freue mich, dass ihr hier wieder zu unserem Date erschienen seid. Es ist ja so, wir treffen uns immer zur verabredeten Uhrzeit. Und dann ist die Verabredung, ich bringe frische Waffeln mit und einen tollen Gast. Und heute löse ich wirklich ein, es ist Christoph Kramer geworden, der uns heute hier im Studio besucht. Ehemaliger Fußball-Weltmeister, aber momentan macht er eher Schlagzeilen wegen seines Romans. Er hat schon den 2. veröffentlicht und der 1. ist direkt auf der Spiegel-Bestsellerliste gelandet. So, ich habe viele Fragen an diesen jungen Mann und die solltet ihr nicht verpassen.
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0: Wochenende. Mein heutiger Gast, der hat was geschafft. Davon träumt, glaube ich, jeder Junge, der schon mal irgendwo auf dem Bolzplatz stand. Alle wollen ja irgendwann mal für die deutsche Nationalmannschaft kicken. Und er hat's gemacht.
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0: Ladies and Gentlemen, heute wird es ein bisschen eng bei uns im Kabinchen, weil es quetscht sich ein 1,91 Meter großer, sehr, sehr, sehr sportlicher Mann in meine Podcast-Kabine noch mit dazu. Er ist Fußballweltmeister, erklärt uns inzwischen im Fernsehen, wie Fußball funktioniert, steht aber überhaupt nicht mehr auf dem Fußballplatz, führt aber trotzdem noch die Tabellen an, weil er ist gerne mal zu Gast in der Spiegel-Bestsellerliste und da ganz vorne. Herzlich willkommen, Christoph Kramer.
2: Hi, hast nicht zu viel versprochen, mochte ich.
0: Ja, gell? Ich habe nämlich schon ein bisschen gesagt, ich habe mir eine gute Anmoderation überlegt. Gibt es irgendwas, was du immer hörst?
2: Ja, ich habe ja diesen Crash-Out, nee, Crash-Out ist Jugendwort, ne? Ich habe ja diesen Crash 2014 gehabt.
0: Gehirnerschütterung.
2: Genau. Und damit werde ich oft konfrontiert und anmoderiert. Das ist, also, ich finde es krass, dass die Leute das immer noch witzig finden.
0: Ja,
2: aber,
0: klar.
2: Ich meine, ist okay für mich.
0: Ich kenne das ja selber. Zu mir sagen immer alle, sie sind sehr dünn geworden. Das ist, glaube ich, wirklich so in den Medien. Man wird mit zwei Klischees verfolgt und zwar ein Leben lang.
2: Ja, das kann sein. Also zu mir sagen auch mal die Leute, du bist aber groß.
0: Ja, genau.
2: Also Fernsehen macht klein und dick. Ja,
0: ja klar. Ja. Siehst du mal, wir sind zwei sehr große, sehr schlanke Menschen. Ja. Und das wissen nur ganz wenige Leute. Naja, aber jetzt hast du ja sozusagen, du hast ja es voll geschafft, aus Fußball, Gehirnerschütterung, Karriere, Borussia, noch so viel Neues dazu hinzuzufügen, dass die Leute jetzt schon ein bisschen also überlegen müssen, wenn sie dich sehen. Also jetzt haben sie viele Bilder im Kopf.
2: Ja, hoffentlich. Das war ja auch irgendwie so ein bisschen der Sinn, weil, also ich habe mit 33 aufgehört. Und danach ist schon auch noch lang leben, ne? Deswegen, das muss man halt so ein bisschen sinnvoll füllen. Und ich wusste nicht wie, ich habe mich auch damit noch nicht so richtig beschäftigt weil ich immer so denke, ja, irgendwie, ja, man lebt aber auch so ein bisschen im Moment. Ich denke nicht so ganz krass in die Zukunft. Ich finde irgendwie.
0: Liegt es daran, dass du viel Geld auf dem Konto hast? Oder
2: auf
0: liegt
2: jeden
0: es,
2: Fall, auf jeden Fall.
0: Ja, oder? Oder ja, liegt natürlich. Es daran, dass du immer schon so warst, ja, wird schon irgendwo kommen, es wird immer irgendwas für mich geben, was ich machen kann?
2: Also ich war immer schon so ein bisschen so und ich habe irgendwie in meinem Leben gelernt, dass egal, was man sich so immer überlegt, wo willst du nächstes Jahr sein, wo willst du in 5 Jahren sein, das passiert sowieso nie. Deswegen, das Leben ist so unvorhersehbar und ich finde, es macht wirklich Sinn, im Moment zu leben. Das muss man sich ein bisschen antrainieren. Das hört sich auch sehr philosophisch an, aber das macht schon auch richtig krass Sinn. Und dann hat es natürlich damit zu tun, dass ich eine Sportart ausgeübt habe, wo man ganz gut verdient und das gibt natürlich viel Ruhe und viel Freiheit und das gehört natürlich auch zur Wahrheit, wenn ich sage, ich lebe gerne im Moment. Ne?
0: Also du hast so viele tolle Sachen gemacht. Jetzt lass uns, wir müssen uns jetzt konzentrieren. Jetzt fangen wir mal beim Fußball an. Du erklärst ja uns Fußball. Jetzt ist meine Frage an dich, wie oft erklären dir die Deutschen Fußball? Also bist du sehr viel damit konfrontiert?
2: Ja, voll. Also ich finde auch das, also ich muss sagen, ich finde das das Schöne am Fußball. Es stresst manchmal und ist auch manchmal so ein bisschen nervig, weil die Leute es wirklich nicht besser wissen. Aber natürlich gibt es voll viele und es gibt viele Meinungen. Davon lebt ja auch der Sport, deswegen beschwere ich mich nicht darüber. Also ich bin ja auch am Ende Profiteur davon. Aber natürlich, das ist, finde ich, das Faszinierende am Fußball, dass es niemand so richtig erklären kann und dass es alle wirklich

0: ich denken, dass sie die richtige Meinung davon haben. Also ich habe so viele Freunde, die sagen, wenn ich bei Bayern München vorne spielen würde, würde ich auch 15 Tore in der Saison schießen. Also den Satz haben wir schon alle 1 Milliarde Mal gehört.
1: Ja.
0: Und den dann zu erklären, boah, ich glaube, wenn du bei Bayern München spielen würdest, du würdest vielleicht in einem Bundesligaspiel nicht in die Nähe des Balles kommen, weil so viel passiert

0: Knie, Meniskus, irgendwas kam dazwischen. Aber eigentlich waren sie schon mit einem Schritt in der Nationalmannschaft drin, oder? Davon gibt's auch viele.
1: Auch, alle meine Freunde. Also das ist ja auch das Schöne und da ist auch ein bisschen Wahrheit dran. Also ich würde das, wenn ich es nicht geschafft hätte, würde ich das von mir auch sagen. Aber es gehören halt wahrscheinlich, ich kann dir ja bestimmt 10, 15, 20 Momente aufzählen, wo ich genau zur richtigen Zeit am richtigen Ort war und wäre ich einmal nicht an diesem Ort gewesen, wäre ich kein Fußballprofi geworden.
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0: Gleich erfahren wir, warum Christoph Kramer als der beste Fußballer der Schule trotzdem nicht automatisch der Coole und der Mädchenschwarm war.

0: schnellste und der beste im Fußball. Er war aber auch klein und hatte schlechte Haut und meinte, er war jetzt nicht unbedingt der Schulhofkönig. Aber heute sieht die Sache anders aus.
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0: Aber in der Schule, warst du immer schon der Beste im Sport?
2: Ja, da habe ich es auch raushängen lassen. Ich habe da viel drüber nachgedacht, so in meiner Jugend. Wenn ich nicht der Beste im Sport gewesen wäre, glaube ich, hätte ich auch so eine, wäre ich eher ein Outsider gewesen. Aber dadurch,
0: nein, dafür doch, bist du, nein. Oder nein, warst nein, du nicht war, cool? Nee, warst war, du nicht auch so, dass war, die Mädels total...
2: Nee, gar nicht. Ich war mega klein. Ich hatte richtig krass Akne. Also ich hatte schon so ein paar Grundvoraussetzungen.
0: Für Außenseiter ja. eigentlich. Ja. Okay. Aber dann konnten sie dir einfach nichts vormachen beim Rennen und beim...
2: Ja, so bist du halt bei den Jungs auf jeden Fall der Coolste. Wenn du der Beste im Fußball bist in der Schule, das schon, ja. zumindest in der Zeit, wo ich in die Schule gegangen bin, da war schon viel wert so.
0: Ja. Spielst du noch?
2: Ich spiele jetzt mehr Paddle, muss ich sagen.
0: Ja, alle spielen Paddle.
2: Ja, das ist aber auch wirklich toll, muss ich sagen.
0: Baut man sich dann sowas einfach in den Garten, oder?
2: Also ich glaube, weil es kommt gerade so krass, also ich habe keinen großen Garten.
0: Okay, also du hast keinen eigenen Paddle.
2: Nee, habe ich nicht.
0: Paddleplatz, okay.
2: Also ich glaube, das Geheimnis von Paddle, das jetzt nicht, warum ich es spiele, ist, dass es eine sehr einfache Sportart ist und dass jeder ganz schnell Erfolgserlebnisse hat und du wirst keinen auf der Straße finden, der sagt, ich kann das gar nicht so gut. Alle sagen, sie können das mega gut.
0: Weil das stimmt, das ist mir auch schon aufgefallen.
2: Genau, ja. Weil sie ganz schnell Erfolgserlebnisse haben, weil es, also bevor du im Tennis einen Aufschlag kannst, vergehen 10 Jahre gefühlt.
0: Und dann mit dem Paddle kannst du einfach hauen,
2: kannst
0: oder?
2: Kannst du direkt. Okay. Genau, und dann kann das jeder so ein bisschen und dann fühlen sich alle so gesehen und auch irgendwie wichtig und deswegen funktioniert das voll gut in der Breite und ist auch eine tolle Sportart. Ja, und
0: hat das nicht Zlatan Ibrahimovic auch so ein bisschen nach vorne gebracht?
2: Ja, der hat in Schweden, ich glaube, der hat 12 Hallen gebaut.
0: Ja, gell?
2: Da, weil das war während Corona in Schweden, durftest du nämlich Paddle spielen und sonst nichts. Und da, also cool. der hat damit, also ich glaube, der hat auch keine Geldsorgen, aber der hat damit, glaube ich, Milliarden gemacht, aber der verkauft die gerade alle, weil da ist es rückläufig. In Schweden spielt kaum noch einer Paddle.
0: Hattest du zwischendurch mal die Nase voll von Fußball? Hattest du auch mal in deiner Karriere so das Gefühl, boah, ich kann's, es nervt irgendwie?
2: Also vom Spiel an sich nicht. Ich habe auch immer gerne trainiert. Ich hatte natürlich schon die Nase voll so von dem Geschäft oder gerade in Zeiten, wo du nicht spielst, wo es mal einen Trainer gibt, der dich nicht mag und so. Da fällt es schon schwer, so zum Training zu fahren. Trotzdem wusste ich wirklich immer sehr zu schätzen, was ich da gerade mache. Das wusste ich wirklich immer. Und das finde ich auch wichtig, dass man das als Fußballer weiß. Und man darf sich auch über alles beschweren. Man muss sich auch nicht immer entschuldigen und erst sagen, ich führe so ein privilegiertes Leben. Aber, also ich finde, man darf sich auch beschweren, egal wo man ist. Aber ich wusste schon immer, dass ich am Ende des Tages sehr dankbar sein kann, dass ich so viel Glück hatte. Also mir ging es schon manchmal auf den

0: Sag aber,
1: ja, weil so ein Geiger, weißt du, ich, wenn dann hier, keine Ahnung, David Garrett zu Gast ist, der hat halt immer die Geige am Mann und der spielt auch jeden Tag, weil er es vermisst, aber weil er es natürlich auch machen muss. Und ich frage mich immer, gibt es nicht auch mal den Moment, wo man sagt, leg das Ding jetzt mal auf die Seite und mach's mal irgendwie, mach's mal 3-4 Tage nicht oder beschäftige mich auch mal gar nicht mit dem Thema.
0: Also ich glaube, dass das krass ungesund ist, aber ich habe, seitdem ich 4 bin, ich gucke auch jetzt noch jedes Spiel. Also es ist wirklich eine große Leidenschaft von mir einfach, so Fußball. Also ich habe das nie so, dass ich denke, boah, jetzt ist aber mal gut. Also ich gucke alles, ich interessiere mich auch einfach dafür. Also ich mach's gerne.
1: Wenn man, oh geil, du kriegst so Nachrichten, gell? Macht das Ping bei dir?
0: Das bin tatsächlich ich, krass.
1: Wer schreibt da?
0: Flora Neuhaus.
1: Kennen wir den?
0: Ist ein, der spielt bei Gladbach und der hat mir gerade geschrieben.
1: Wusstest du schon früher, dass es der Kloppo macht, als es alle anderen erfahren haben?
0: Ich würde sagen, vielleicht ein Tick.
1: Aber was ist ein Tick?
0: Ein Ticken früher.
1: Ticken früher.
0: Aber nicht doll früher.
1: Okay.
0: Also ich finde das ja auch immer, also ich, es gibt ja jetzt mittlerweile so in Deutschland so, der Journalismus hat sich ja dahin entwickelt, wer es eine Minute früher weiß, der, das, ich finde das, also mir ist das sowas von egal, ob ich das morgen weiß oder heute, aber irgendwie ist die Welt ja so, als erstes ist immer am besten, was ich ein bisschen Quatsch finde.
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1: Gleich geht's hier mit Christoph Kramer um das Thema Jürgen Klopp, Jogi Löw und natürlich darum, was eigentlich von der Weltmeistermannschaft übrig bleibt, wenn 10 Jahre vergangen sind. Über 10 Jahre sogar, 12 ja schon inzwischen.

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17: Ja, das ganze Wochenende über, vor allem am Vormittag und in den Nächten natürlich auch typischer Herbstnebel oder Hochnebel. Der löst sich teilweise nur sehr zäh auf. Danach zeigt sich aber wieder die Sonne. Morgen am Sonntag dann insgesamt etwas sonniger und dann auch die Temperaturen, die steigen an der Spitze 19 bis 22 Grad.
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18: Auf der A7 Richtung Würzburg zwischen Ulm-Elchingen und Giengen-Herbrechtingen staut es sich auf 4 Kilometern. Ihr müsst mit mindestens 58 Minuten Verzögerung rechnen. Auf der A7 Richtung Füssenreute zwischen Kreuz Ulm-Elchingen und Dreieck Hittistetten staut es sich auf 5 Kilometern. Ihr müsst mit mindestens 20 Minuten Verzögerung rechnen. Und zu guter Letzt, auf der A8 Richtung Stuttgart zwischen Ulm-West und Mühlhausen herrscht Stop and Go. Ihr müsst mit mindestens 18 Minuten Verzögerung rechnen. 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

0: die Arbeitswoche gut überstanden. Für alle, die trotzdem immer noch viel zu tun haben und heute vielleicht nicht so richtig auf dem Sofa liegen können. Es lohnt sich ja, das Radio nebenher laufen zu lassen, weil Christoph Kramer ist bei mir im Studio und wir erarbeiten hier gerade eine Erkenntnis. Weltmeister wird man offenbar nicht so ganz ohne weiteres. Man muss auf ein paar Sachen verzichten, zum Beispiel auf einen Teil seiner Jugend, auf Partys, auf Familie, auf Rumknutschen und auf all das, was alle anderen Jungs in der Klasse machen. Aber das soll er uns gleich mal selber erzählen.
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0: Willkommen zurück. Wir gehen zurück ins Jahr 2014. Da wurde nämlich mein heutiger Gast mit Deutschland Weltmeister. Ein Riesenerlebnis, das ihn natürlich mit seiner Mannschaft von damals bis heute verbindet.
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0: Das ist ein großes Glück eingekehrt in Deutschland, glaube ich, jetzt, als das bekannt gegeben wurde mit Kloppo, oder? Ich habe jetzt eigentlich keine zwiespältigen Sachen gehört und vor allem, ich muss auch sagen, also seine Ansprache, die er gehalten hat, als er gesagt hat, er macht den Job und was er dann alles gesagt hat, da dachte ich mir, ja, genau so. Weil er gesagt hat, wenn ihr meine Familie nicht in Ruhe lasst, wenn ihr mich nicht mehr wollt, sagt's mir, dann bin ich weg. Da ist natürlich finanzielle Unabhängigkeit wirklich viel wert.
2: Ja, auf jeden Fall, aber so war er auch schon in frühen Jahren, als er noch wahrscheinlich nicht so eine krasse finanzielle Unabhängigkeit hat. Also ich finde immer, wenn ich ein Interview, eine Pressekonferenz, egal was von Jürgen Klopp sehe, dann denke ich mal, ja. Das ist, glaube ich, der größte Vorteil so von Jürgen Klopp, wenn ich das mit unserer Politik vergleiche. Mhm. Er spricht irgendwie unsere Sprache und man versteht, was er meint. Und wenn Politiker reden, ich schwöre, ich verstehe nicht, was die meinen.
0: Ja, man schaltet sofort ab. Es ist wie, wenn jemand anfängt, Sachen abzulesen. Dann schaltet man ja innerlich auch ab, im Vergleich dazu, wie wenn er frei sprechen würde. Und so ist es bei Politikern. Die fangen an und es legt sich so eine bleierne Müdigkeit auf einen irgendwie, gell?
2: Lange auch nicht mehr, ich schwöre, gesagt, aber ja.
0: Hast du Kontakt noch zu Jogi Löw?
2: Ich habe mit ihm im Frühjahr 2 E-Mails hintergeschrieben.
0: Das ist schön.
2: Ja.
0: Trifft man sich nochmal, weil es ist eigentlich immer so schade, gell, wenn man einmal so eine Gruppe war und dann hat man sowas geschafft und dann gehen alle auseinander und dann kriegt man es vielleicht nie wieder hin, mal alle an einen Tisch zu kriegen.
2: Also wir hatten ein 10-Jahrestreffen mit der Nationalmannschaft für die WM 2014 vor 2 Jahren. Das war sehr schön, aber sonst, man kriegt es ja nicht hin. Also immer, wenn ich jemanden aus dieser Gruppe 2014 sehe, weil man so einen Maximalerfolg hatte und so eine intensive Zeit gelebt hat, man hat irgendwie das Gefühl, man ist krass verbunden, obwohl man sich so 10 Jahre nicht gehört hat. Das finde ich sehr schön, aber im Alltag, also man sieht sich kaum.
0: Und ist es jetzt so, weil wir Außenstehenden denken ja, dass ihr auch euch ganz eng verbunden fühlt mit Helene Fischer. Ist es auch bei dir so, dass du jetzt sagst, wenn ich Helene Fischer sehe, denke ich auch immer an meinen Sieg? Nur weil die da halt bei diesem Fest da am Brandenburger Tor gespielt hat?
2: Tatsächlich gar nicht. Also,
0: nicht so, oder?
2: Also,
0: okay.
2: Wenn du das jetzt nicht gesagt hättest, hätte ich es dann nicht gewusst, aber ja, also ab jetzt ja.
0: Ich weiß nicht, wir haben uns letztes Mal unterhalten, aber ich krieg's nicht mehr ganz zusammen. Hast du dich auch ein bisschen dafür ausgesprochen, dass Kinder nicht schon mit 6 in so eine Maschinerie reinkommen, wo sie im Prinzip keine Freizeit mehr haben und nur noch in der Förderung und im Fußball irgendwie sind?
2: Ja, also

0: würde ich mich für aussprechen. Ich habe jetzt immer gerade einen Managerkurs, um kurz auszuholen. Und da heißt es, je früher du im NLZ bist, desto höher ist tatsächlich die Chance, dass du Profi wirst. Das ist ein bisschen das Problem. Aber ich finde nicht, dass wir nur auf die gucken sollten. Ich bin ein bisschen zweigeteilt, weil im Leistungssport müssen wir schon auf die Besten gucken. Das ist ganz wichtig, dass wir auf die Besten gucken und es nicht allen recht machen, weil wir die Besten fördern müssen. Aber trotzdem müssen wir gerade in NLZ und im Fußball, es spielen so viele Kinder Fußball, es schaffen unter 1%. Und da musst du ja auch logischerweise ein bisschen auf die 99,9 gucken, die es nicht schaffen. Weil das betrifft so viele Kinder. Und ich weiß nicht, ob es gesund ist, Kinder aus ihrem sozialen Umfeld, hört sich jetzt böse an, zu reißen, die dann 300 Kilometer irgendwo in ein Internat zu packen und dann leben die nur für den Fußball und schaffen es dann nicht. Weil ich war ja auch mal eines dieser Kinder und jeder von uns in der Kabine dachte, er schafft's und er ist so knapp davor und es schafft am Ende keiner und man ist so weit weg. Das sieht man als 15, 17, 19-Jähriger, sieht man gar nicht, wie weit man vom bezahlten Fußball weg ist, weil man denkt, boah, ich spiele jetzt bei Leverkusen in der Akademie. Ja, das ist nicht mehr weit.
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2: Gleich erfahren wir, was Christoph Kramer als Jugendlicher für den Fußball alles verpasst hat, verpassen musste und aber auch verpassen wollte. Er wird's nämlich jederzeit wieder genauso machen.

0: Hallöchen. Also, während andere Teenager am Wochenende auf Partys waren, saß mein heutiger Gast meistens im Bus und ist zum nächsten Fußballspiel gefahren. Das heißt, für ihn war Knutschen, Bier und Disco eigentlich alles ein bisschen schwierig, sehr, sehr weit weg und kaum zu kriegen, weil er eben immer auf dem Fußballplatz stand.
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0: Leute, die Leistungssport gemacht haben, auch wenn sie dann am Ende nicht davon leben können, es hilft dir ja doch wahnsinnig viel für dein Leben, ja. Oder? Auch wenn du dann zu den 99% gehörst, die es am Ende nicht aufs Spielfeld schaffen, in die erste oder zweite Bundesliga, aber sie haben dann schon irgendwie was dabei, was sie schon irgendwie unterscheidet von vielen anderen.
2: Ich will jetzt nicht mit irgendwelchen Statistiken immer kommen, aber ich habe wieder eine gelesen, die ich krass interessant fand und die ich auch sehr aussagekräftig finde. Es waren Mädchen, die Leistungssport betrieben haben und es nicht geschafft haben, kommen zu 80% höher von der Wahrscheinlichkeit her in Führungsposition,
0: okay,
2: als die keinen Leistungssport gemacht haben. Also Leistungssport erzieht schon. Nur meine Sorge ist ein bisschen, und da ziehe ich mich auch komplett mit rein, also ich habe die Schule mal, hätte ich meine Eltern nicht gehabt, hätte ich keine Schule gemacht. Ne? Ich habe mein Abi, das war fürchterlich. Ne?
0: Ich weiß auch gar nicht, wie man das noch schafft. Also ich meine, ja, ich weiß ja, wie Kinder lernen müssen, wenn sie eine Prüfung machen und wie das dann ist, dass man dann eigentlich aber auch noch 6 Stunden am Tag auf dem Platz steht und ja da auch keine, da zählen ja auch keine Entschuldigungen. Ja, ich schreibe morgen Mathe oder Physik oder ja, so, das hast du ja nicht.
2: Voll, also das ist schon ein Problem. Ich habe meine Schule so irgendwie hingeblättert und das war auch wirklich meine, mir hätte auch nichts Spaß gemacht. Und dann dieser Traum, der dann zerplatzt, also

0: bei mir im Jugendalter ist das mal passiert, dass ich mal rausgeflogen bin, weil ich zu klein war tatsächlich. Und was da dann so auf dich wartet emotional, das ist auch nicht so leicht. Also
1: du musst ja auch den Freiraum erstmal füllen, der da das Vakuum, ja, was dann entsteht, oder?
0: Voll.
1: An Zeit und Gedanken, wenn du plötzlich nicht mehr Fußball spielst.
0: Also ich kenne viele Kinder, die mit mir aufgewachsen sind im Fußball, die es alle nicht so hoch geschafft haben. Mhm. Und die haben auch alle auf diese Karte gesetzt und die trauern ihrer Jugend schon auch hinterher. Und das kann ich auch verstehen. Die hatten einfach nicht so viel Glück wie ich. Die hatten genau den gleichen Ehrgeiz. Die hatten vielleicht sogar manchmal mehr Talent, aber die hatten einfach nicht so viel Glück. Und ja, also...
1: Was hast du verpasst?
0: Also eine ganze Pubertät. Also wo das so anfing mit 15 oder so. Die hatte mit dem was und der mit der und da ist die Party. Das war ja, ja, unmöglich, da hinzukommen. Also ich habe tatsächlich so mit 15...
1: Du hast immer erfahren, wer mit wem was hatte, ja, genau, aber du warst halt nicht dabei.
0: Ich war ganz weit weg. Und da muss ich schon sagen, da habe ich auch so in der Schule mal so ein bisschen sozialen Anschluss verloren. Und heute sitze ich hier mit dir und kann sagen, ja, hat sich alles gelohnt. Aber
1: ja, wenn es am Ende gut geht, ist ja immer, genau, rückblickend auch alles, genau, easy, ja.
0: Aber ich habe da schon dran zu knabbern gehabt. Also du verlierst ja auch so ein bisschen, du hast einfach nicht mehr die gleichen Themen. Also dich finden zwar alle irgendwie cool, weil du das sportlich so alles hinbekommst und so, aber dann, wenn das so mit ersten Partys losgeht in der Pubertät.
1: Du warst ja jedes Wochenende, du warst ja auch,
0: genau,
1: gar niemand.
0: Nein, nein.
1: Aber wieso hast du es dann durchgehalten? Weil du hättest ja auch sagen können, jetzt ich will jetzt auch mal knutschen und ein Bier trinken und, ja, nicht immer schon wieder im Bus sitzen und nach Erfurt fahren oder sonst irgendwo hinfahren, irgendwie, also, auf irgendein Turnier.
0: Ich will das auch, ich sage das heute so und ich möchte das auch gar nicht, dass das irgendwie zu negativ rüberkommt oder so, weil ich einfach eine wunderschöne Jugend hatte und weil ich das gemacht habe, was mir Spaß macht, und das war Fußballspielen.
1: Ja.
0: Also ich stand, im Endeffekt stand ich lieber auf dem Bolzplatz oder auf dem Fußballplatz, als dass ich in irgendeiner Diskothek stand, weil ich mich da, glaube ich, auch nicht so wohl gefühlt hätte zu dem Zeitpunkt und auch irgendwie unsicher.
1: Und heute?
0: Naja, jetzt heute bin ich...
1: Hast du wieder keinen Bock?
0: Nee.
1: Hast du eine ganz kurze Zeit dazwischen, jetzt gehe ich mal in die Disco.
0: Ich glaube, dass ich das so in meinen 20ern schon vernünftig hinbekommen habe, dass ich neben dem Sport auch so meine Jahre, wo man auch mal ausgeht und so, mitgenommen habe, weil Karrierejahre sind auch Lebejahre und zwar die schönsten, weil sie in deinen 20ern sind, ne? Darf man auch nicht vergessen. Also ich glaube, ich habe einen ganz guten Spagat dazwischen gefunden und ich konnte halt auch Alkohol trinken und wusste, ich kann am nächsten Tag auch trainieren.
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1: Gleich wird aus dem Fußballer Christoph Kramer endgültig der Autor Christoph Kramer. Wir reden nämlich über Gefühle und seine Vorbilder. Bis gleich.

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1: Es ist 17 Uhr.
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10: Ich bin Thomas Pleskin. Bundeskanzler Merz hat sich trotz russischer Warnungen und eines Drohnenangriffs während seines Besuchs in Kiew unbeeindruckt gezeigt. Er sagte, die Reise mit einer großen Regierungs- und Wirtschaftsdelegation zeige, dass man sich nicht einschüchtern lasse.
11: Die ganze Sinnlosigkeit dieses Krieges sehen wir hier an diesem Platz am letzten Montag. Ein Angriff auf die Akademie der Wissenschaften in Kiew, mitten in der Stadt. Übrigens wenige hundert Meter von der deutschen Botschaft entfernt. Und heute Morgen an einem friedlichen Sonntag, Luftalarm in Kiew. Ich kann es nur noch einmal von dieser Stelle aus wiederholen. Herr Putin, hören Sie diesen sinnlosen Krieg auf. Wir sind bereit zu Gesprächen.
10: Bundeskanzler Merz. Während des Besuchs traf eine russische Drohne eine Brücke rund 5 Kilometer von Merz entfernt. Die Deutsche Bahn will ihr Familienticket dauerhaft anbieten. Bahnchefin Paller sagte der Bild am Sonntag, Hin- und Rückfahrt für eine Familie kosteten 99,99 Euro inklusive ICE-Reservierung. Das Angebot soll ab dem 1. November gelten, der Verkauf beginnt am 26. Oktober. Zugleich dämpfte Paller die Erwartungen an eine schnelle Verbesserung der Pünktlichkeit. Die Sanierung des Schienennetzes werde mindestens 10 Jahre dauern. Elektroautos können in Deutschland an immer mehr öffentlichen Ladepunkten Strom tanken. Das geht aus neuen Daten der Bundesnetzagentur hervor. Demnach waren dort am 1. September gut 209.000 öffentliche Ladepunkte registriert, ein knappes Viertel mehr als vor rund einem Jahr.
12: Es tut sich was bei den Möglichkeiten, wo Elektroautos geladen werden können. Bei den Städten das dichteste öffentliche Ladenetz bietet Stuttgart vor Regensburg und München. Ganz hinten in dem Ranking landen Brandenburg an der Havel, Dessau und Suhl. Dass es in kleineren Städten und auf dem Land trotz Wachstum

0: immer noch vergleichsweise wenige öffentliche Ladesäulen gibt, hält aus Sicht der Autoren der Studie immer noch viele Menschen davon ab, auf ein E-Auto umzusteigen. Jan-Henner Reitzer, Nachrichtenredaktion.
1: Beim Absturz eines Kleinflugzeugs im Landkreis Heilbronn sind zwei Menschen ums Leben gekommen. Nach Angaben der Polizei streifte die Maschine im Landeanflug bei Gundelsheim zunächst einen Zaun und einen Baum und stürzte anschließend in einen Weinberg. Dort brannte das Flugzeug aus. Die Ursache des Unglücks ist noch unklar.
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3: Ja, das ganze Wochenende über, vor allem am Vormittag und in den Nächten natürlich auch. Typischer Herbstnebel oder Hochnebel, der löst sich teilweise nur sehr zäh auf. Danach zeigt sich aber wieder die Sonne. Morgen am Sonntag dann insgesamt etwas sonniger und dann auch die Temperaturen, die steigen an der Spitze 19 bis 22 Grad.
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5: Auf der A7 Richtung Würzburg zwischen Niederstotzingen und Heidenheim gibt es Stop and Go. Ihr müsst mit mindestens 11 Minuten Verzögerung rechnen. Auf der A7 Richtung Füssen-Reute zwischen Kreuz Ulm-Elchingen und Dreieck Hittistetten staut es sich auf 4 Kilometern. Ihr müsst mit mindestens 14 Minuten Verzögerung rechnen. Und außerdem? Auf der A8 Richtung Stuttgart zwischen Ulm-West und Mühlhausen staut es sich auf 10 Kilometern. Ihr müsst mit mindestens 25 Minuten Verzögerung rechnen. 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
6: 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Hallöchen, ihr Waffenmäuse. Schön, dass ihr eingeschaltet habt. Das Wochenende ist ja schon voll drin, mitten im Gange. Bei uns gibt's frische Waffeln und davon kann man ja nie genug kriegen. Das findet übrigens auch mein heutiger Gast. Christoph Kramer ist bei uns, der Fußballweltmeister aus dem Jahr 2014. Und der nimmt uns jetzt mit in die Jungs-Umkleidekabine. Ich sag nur so viel, die Redaktion hatte Fragen und Christoph Kramer hat Antworten. Bis gleich.
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0: die Hände. Wochenende, Freunde. PlayStation statt Literatur. So sah es eigentlich bei meinem heutigen Gast erstmal aus. Die ersten Jahre, da hätte keiner gedacht, dass aus ihm mal so ein richtiger Romanautor wird. Inzwischen schreibt er selber Bücher und das sehr erfolgreich.
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0: Ich finde, ein Buch schreiben ist ja so ein bisschen wie sich nackig machen, oder?
2: Ja, voll. Ich hatte, die Frage kommt total häufig, beziehungsweise du hast sie noch nicht gestellt, aber dieses so, hat sie nicht Angst davor? Ich hab, ja. Es sind ja zwei Romane und ich kann immer hinterher, konnte ich immer sagen, ist der

0: Deckmantel des Romans, stimmt gar nicht. Ja, obwohl jeder weiß, stimmt.
1: Ja. Ja, aber trotzdem ist es halt so, dass man, auch wenn es nicht deine Biografie ist, die du beschreibst oder so, aber du denkst, ja, das ist ja in seinem Kopf drin, was er da beschreibt. Mhm. Ja, also das heißt, es ist schon, man zieht sich schon ganz schön aus, ne?
0: Ja.
1: Auch vor deinen Eltern sozusagen. Waren die mit die Ersten, die es gelesen haben?
0: Die waren

0: mit jedem meiner Freunde oder auch Bekannten so über Gefühle reden. Mhm. Und die auch.
1: Aber über Gefühle reden und dann so, sozusagen Gefühle niederzuschreiben und seine eigene Sprache zu finden. Hast du ganz viele Bücher gelesen und dir immer mal wieder bei einem bestimmten Buch gedacht, so würde ich schreiben oder ich würde so einen Stil, ich mache lieber lange Sätze oder ich mache wie Ferdinand von Schirach nur kurze oder so. Hast du dir das überlegt?
0: Das habe ich mir tatsächlich überlegt, gemerkt, dass es gar nichts bringt. Also man kann niemanden kopieren. Also ich habe so ein paar Lieblingsschriftsteller, so Benedikt Wells und keine Ahnung was. Mhm. Es macht gar keinen Sinn. Ich werde niemals dahin kommen und das ist auch vollkommen okay für mich. Deswegen macht dieses Wort Vorbild auch nicht so richtig Sinn. Ich glaube sowieso für alles im Leben, also jemanden zu kopieren, es gelingt nie. Es ist immer komisch, ist immer so ein bisschen cringe.
1: Aber es
0: cringe
1: ist gut, auch so eine Leitplanke manchmal zu haben, ja. Weißt du, oder so. Das macht einem ja manchmal auch eher Angst, wenn man dann mal so liest, wie die anderen schreiben können, dann denkt man ja. So, ach scheiße, ob ich das wohl auch hinkriege. Also am besten ist es, man macht sich frei davon.
0: Also ich habe dich gesehen beim Fernsehpreis und da habe ich auch gedacht so, boah, das ist krass, wie du zwischen Spaß und Ernsthaftigkeit switcht. Mhm. Und das würde ich auch gerne so können. Mhm. Aber wenn dann der erste Witz nicht kommt und keiner lacht, dann denkt man, warum, bei Barbara Schöneberger hätten sie jetzt gelacht. Also es macht keinen Sinn, jemanden zu kopieren. Es klappt nicht. Man braucht seinen ja. eigenen Stil.
1: Man braucht das eigene Gefühl auch für sich die ganze Zeit. Das ist wie zum Beispiel mit Teleprompter arbeiten. Ich habe immer das Gefühl, wenn du abliest, ja, entfernst du dich von deinem, also ich habe noch nie in meinem Leben irgendwas mit dem Teleprompter gemacht, ja. Und ich weiß immer, wenn du dann anfängst, das zu lesen, dann bist du nicht mehr du selber so und dann kannst du nicht mehr reagieren, dann ist dein Kopf total zu und dann funktioniert es irgendwie nicht mehr. Und dann ist es, glaube ich, wie wenn du die ganze Zeit versuchst, oh, ich muss mehr so machen, weil das macht mein großes Vorbild auch, dann ist man nicht bei sich.
0: Also ich habe das auch zum Beispiel bei so jetzt wie heute, wenn du mir vorher gesagt hättest, wir sprechen über das und das und ich frage dich das und das, dann legt man sich ja automatisch Sachen im Kopf zurecht. Und dann ist es nämlich immer so, dass man irgendwelche Messages verbreiten will. Das ist furchtbar. Ich möchte nie etwas wissen, weil ich glaube so, ich kann spontan vernünftig einfach auf alle Sachen antworten, weil wenn man sich irgendwas zurechtlegt, ist es so wie auswendig gelernt und das ist immer kacke.
1: Geht mir ganz genauso. Manchmal sagen Journalisten, ich würde ihnen schon mal die Fragen zukommen lassen. Nee. Und dann erstens, oh Gott, nein, weil dann muss ich ja, habe ich auch an mich den Anspruch, morgen den Knaller zu landen, mit jeder Antwort total super vorbereitet zu sein. Und dann bin ich aber auch schon so ermüdet darüber, wenn ich schon vorher weiß, was passiert, und dann ist ja auch die ganze Stimmung irgendwie weg. Nee, das darf man nicht machen. Okay, also Gefühle. Du hast kein Vorbild gehabt. Hast du früher in der Umkleide dann deine Tagebücher versteckt und so ein bisschen deine, wie soll ich sagen, deine Lesebegeisterung so ein bisschen verstecken müssen, weil es uncool war?
0: Ich habe in der Kabine nie gelesen, weil es uncool ist und ich auch eher über Autos reden wollte mit den Jungs als zu lesen. Ich muss auch sagen, ich habe mein ganzes Leben lang PlayStation gespielt. Ich lese, keine Ahnung, seit 5 Jahren oder so.
1: Also, ja, aber es hat ja gereicht offensichtlich, um auf die Spiegel-Bestsellerliste zu kommen.
0: Ja.
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1: So, gleich wird's bei uns ein bisschen intim. Wir gehen nämlich mit Christoph Kramer in die Fußballkabine. Und da schauen wir ganz genau hin. Bis gleich.

0: Märchen. Manche Orte bleiben vielen oder fast allen Menschen für immer verborgen. Zum Beispiel die Kabine der Fußballnationalmannschaft. Aber zum Glück habe ich heute jemanden hier bei mir im Studio, der sehr guten Zugang hatte zu dieser Kabine, weil er nämlich selber Teil der Nationalmannschaft war. Und das nutzen wir jetzt schamlos aus.
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0: Aber vorher spielen wir ein Spiel.
2: Liebe Spiele.
0: Jetzt warte mal. Weißt du, die Redaktion, die drehen auch durch hier manchmal. Lieber Christoph, liebe Barbara. Christoph war schon an Orten, von denen Barbara bisher nur träumen konnte. Zum Beispiel in der Kabine der Nationalelf. Und weil Barbara so nah wahrscheinlich nie wieder an eine Fußballumkleide kommt, nutzen wir diese Chance natürlich aus. Deshalb spielt ihr heute Kramers Kabinenknigge. Wir haben Fragen vorbereitet. Christoph nimmt Barbara mit in die Kabine. Es wird intim, aber sportlich. Das freut mich. Meistens wird es nämlich nur intim bei uns. Wir sind sehr gespannt, die leicht verschwitzte Redaktion. Duscht ihr wirklich alle zusammen?
2: Ja, trotzdem hat es sich geändert,
0: ja?
2: Um aus dem Nähkästchen zu plaudern. Früher haben wir alle nackt geduscht.
0: Mhm.
2: Und jetzt würde ich sagen, duschen 80% mit Boxershorts.
0: Okay.
2: Mhm.
0: Man duscht sich mit Boxen, ja, wie im Dschungelcamp.
2: Ja,
0: also, da duschen die sich doch auch immer mit Unterwäsche.
2: Das ist zum Beispiel wirklich eine Generationssache.
0: Ja.
2: Also man kann es jetzt nicht pauschalisieren, aber das kann man schon so ungefähr von der Wahrscheinlichkeit her sagen. Also am Ende meiner Karriere, da standen wir, keine Ahnung, wenn 12 Mann gleichzeitig geduscht haben, waren noch 2 nackt und die waren meistens über 30.
0: Und das waren die, die noch Haare hatten. Wird unter der Dusche gepinkelt? Oh Gott, was? Es tut mir leid.
2: Das ja, ja,
0: natürlich wird unter der Dusche gepinkelt.
2: Wer
0: aber jetzt pinkelst
2: Dusche
0: du dir halt in die Boxershorts. Muss man jetzt auch mal sagen. Ja, das ist natürlich das anders als früher, gell? Ja. Dürfen beim Umziehen auch Frauen anwesend sein und wenn ja, welche? Ab wann geht ein Umziehen los? Also wenn man schon...
2: Ja, die Kabine ist so ein heiliger Ort. Da, den meidet eigentlich jeder, egal jetzt ob Mann oder Frau. Es arbeiten ja auch nicht so viele Frauen im Profitrakt von der Bundesligamannschaft. Durften schon, aber haben sie gemieden, weil vielleicht komische Situationen.
0: Ja.
2: Außer die Doris.
0: Wer ist nochmal die Doris?
2: Die Doris, die hat morgens immer die Eier gemacht.
0: Die hat die Eier gemacht, ja, und hat euch die dann in die Kabine gebracht?
2: Nee, die ist aber immer reingekommen. Die war so eine liebenswerte Frau. Und bei der hatte, also da wusste man, die kam dann auch immer mit so einem Ding rein, so ist noch nichts, was ich nicht gesehen habe oder so. Es ist... Die war fantastisch, ja, weil die das auch direkt,
0: toll.
2: Also man geht ja manchmal in so intime Momente und dann guckt man so verschämt weg oder keine Ahnung was. Und
0: nee,
2: die hat die Situation immer mit so einem kecken Spruch, die hat das perfekt gelöst, muss man sagen. Ja.
0: Ungefähr wie alt?
2: Oh, ich will dir nicht zu nahe treten, aber so circa 60, sieht aber deutlich jünger aus.
0: Okay, was ist in den Kulturbeuteln drin? Nee, warte mal, also du hast doch da deinen Spind, oder? Jeder hat seinen Spind und dann hat man da so ein Beutelchen, wo alles drin ist, oder wie muss man sich das vorstellen, oder ist da, oder habt ihr so, ihr werdet doch so bemustert von allen Konzernen, oder steht alles, dann kann man alles haben und ihr macht doch auch immer Werbung für diese ganze Creme und Ding und so, oder?
2: Ich nicht, aber ja.
0: Warum denn nicht? Du eignest dich doch total.
2: Ich habe es mich auch immer gefragt, ich hätte das total gern gemacht, aber
0: haben die dich nicht angefragt?
2: Nee,
0: noch nicht mal Aspirin oder so?
2: Damit habe ich eigentlich festgerechnet, das wäre eigentlich so der...
0: So ein Pharma-Job.
2: Ja, genau, so die erste Ebene, aber 2014 ganz lustig gewesen, aber auch das nicht, nee.
0: Aber du bist doch perfekt dafür. Ja,
2: weiß
0: Dein
2: ich
0: Gesicht
2: nicht.
0: Ist doch... Ja, naja, also ich würde dich sofort besetzen.
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0: Gleich geht's um Proteinshakes, um Körperoptimierung und die Frage... Warum ausgerechnet ein ehemaliger Spitzensportler findet, dass man es mit einem perfekten Körper auch übertreiben kann. Es freut mich sehr zu hören. Bis gleich.

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2: Ja, das ganze Wochenende über, vor allem am Vormittag und in den Nächten natürlich auch typischer Herbstnebel oder Hochnebel. Der löst sich teilweise nur sehr zäh auf. Danach zeigt sich aber wieder die Sonne. Morgen am Sonntag dann insgesamt etwas sonniger und dann auch die Temperaturen, die steigen an der Spitze 19 bis 22 Grad.
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4: Auf der A7 Richtung Würzburg zwischen Niederstotzingen und Heidenheim gibt es Stop and Go. Ihr müsst mit mindestens 11 Minuten Verzögerung rechnen. Auf der A7 Richtung Füssen-Reute zwischen Kreuz Ulm-Elchingen und Dreieck Hittistetten staut es sich auf 4 Kilometern. Ihr müsst mit mindestens 14 Minuten Verzögerung rechnen. Und außerdem? Auf der A8 Richtung Stuttgart zwischen Ulm-West und Mühlhausen staut es sich auf 10 Kilometern. Ihr müsst mit mindestens 25 Minuten Verzögerung rechnen. 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

0: Wochenende wünsche ich euch. Ich habe heute Christoph Kramer hier bei mir im Studio. Ihr kennt ihn alle. Er ist der Mann, der beim Finale 2014 in Brasilien auf dem Fußballfeld eine Gehirnerschütterung gekriegt hat und der Weltmeister wurde, ohne es zu realisieren, weil er sich an diesen Zeitpunkt nicht mehr erinnern kann. Inzwischen hat er die Fußballschuhe an Nagel gehängt und ist Bestseller-Autor geworden. Und jetzt erzählt er uns, was man alles erstmal braucht, ja, weil man muss erst auch mal ein paar Sachen anschaffen, bevor man sich so richtig als Schriftsteller und Autor fühlen darf. Also, bleibt dran.
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0: massiert und versorgt und gepflegt und gepudert. Aber es hat auch Früchte getragen. Er ist nämlich Fußball-Weltmeister geworden. Er sagt heute, ob man jetzt so wirklich jedes Detail des Körpers und des Lebens optimieren muss, das findet er fraglich.
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0: Gibt's Snacks in der Kabine? Darf da gegessen werden?
2: Ja.
0: Ja, oder?
2: Mhm. Immer Shakes.
0: So, das hat sich doch geändert, oder? Du hast doch zu Beginn deiner Karriere keine Shakes getrunken.
2: Nein, da hat man immer Aminosäuren getrunken. Das ist ja auch wieder, also an meiner Fußballzeit sehe ich auch, wie viel Quatsch.
0: Ernährungstrends
2: so, ja,
0: an dir ist, vorbeigezogen
2: ja, wirklich.
0: Also und die immer, meine Muskulatur ist immer gleich stabil.
2: Ja, aber es ist wirklich so. Also ich weiß, als ich angefangen habe, da haben wir, das war so ekelhaft, da haben wir Aminosäuren getrunken. Wir hatten den ganzen Keller voll Aminosäuren.
0: Wie sind, ist das so wie Elektrolyte?
2: Nee. Ja, so was, ich weiß
0: so Pulver,
2: es nicht mal.
0: So Pulver, was man ins Wasser schüttet.
2: Ja, genau, da stand einfach mal so ein Becher und den musste ich vor und nach dem Training trinken. Mhm. Und wirklich über 2 Jahre gemacht, dann irgendwie nach 2 Jahren, wo Aminosäuren irgendwie...
0: Doch nicht.
2: Wissen wir
0: trinken
2: nicht, ne?
0: Jetzt Shakes, wir trinken jetzt Proteine.
2: Mehr, genau, nie wieder was von Aminosäuren gehört. Nee. Dann gab es irgendwann mal ganz anderes und jetzt ist gerade halt Shakes.
0: Der Shake, okay. Siehst du auch kritisch, oder? Wenn man jetzt im Supermarkt an der Kasse steht und jetzt dir alles sozusagen als Protein verkauft wird, ja. Was aber Salted Caramel heißt, Kakao Super Donut irgendwas und Dough und so und du denkst dir so, also wenn was schon mal Salted Caramel heißt und Sweet Cappuccino irgendwas und angeblich mit Protein versehen ist, kann es aber jetzt mal so gesund für den Körper eigentlich nicht sein.
2: Ja, natürlich, aber wir wissen, also wenn ich jetzt irgendein Produkt rausbringen würde, dann würde ich auch fragen, wie kriege ich ein Bio-Siegel, wie kriege ich ein Vegan-Siegel und wie kriege ich, dass da viel Protein draufsteht, weil das die Leute ja gerade kaufen, weil wir auch wieder durch die sozialen Medien, wir sind ja, also wir, das ist ja so ein Quatsch. Alles, was, das ist ja Wahnsinn. Aber die Leute machen damit richtig
0: weiß,
2: Geld. Die machen damit richtig Kohle.
0: Gibt es Assistenten, die den Spielern alles bringen? Ja, ihr habt so ein Zeugwart, oder?
2: Ja, also Sachen musst du nicht waschen. Also da Fußballprofi ist wirklich, wirklich rundum sorglos Paket.
0: Ja.
2: Ist auch, wenn du da oben angekommen bist, finde ich es auch gar nicht schlimm. Ich finde es in der Jugend darf es nicht zu krass werden. Da wird es mittlerweile meines Erachtens ein bisschen zu krass.
0: Ja.
2: Als Erwachsener, wenn du dann auch, da muss auch jeder seinen Job irgendwie rechtfertigen und da ist so viel Geld, so viel alles, dann willst du den Menschen das auch so angenehm wie möglich machen. Das verstehe ich schon irgendwo.
0: Ja, verstehe ich auch. Quatsch. Und wie fandst du es so, eine letzte Frage zum Thema Fußball, so total nach deinem Körper zu leben? Also kennst du deinen Körper so gut, dass du genau weißt, ich brauche jetzt warmes Wasser, ich brauche jetzt eiskaltes Wasser, ich brauche jetzt das, ich spüre das im Muskel, das hier so ist, so irgendwie?
2: Gar nicht. Aber ich beschäftige mich auch nicht damit so richtig krass. Habe ich auch nie, weil es gibt ja so voll viele krasse Statistiken und wie man seinen Körper so und so musst du schlafen und das und das. Und da gibt es ja wirklich 1 Milliarde Sachen. Und ich glaube, dass man sich da vor allen Dingen verrückt macht.
0: Mhm.
2: Genauso wie diese Longevity-Sache.
0: Ja.
2: Ich sage, die das so krass durchziehen, den fällt am ehesten Dachziegel auf den Kopf. Du wirst so verrückt, wenn du deinen Körper so optimieren willst. Ich finde, dass du dann mehr falsch machen kannst, wenn du nicht alles richtig machst.
0: Ja, Dogma ist immer scheiße.
2: Ja.
0: Also ich könnte jetzt schon, wenn mir jetzt heute ein Dachziegel auf den Kopf fällt, hätte ich, ehrlich gesagt, könnte man schon so sagen, oh, du hast aber gut alles mitgenommen, ehrlich gesagt. So, ja.
2: Also es gehört zu einem Spitzensportler dazu, gerade in der heutigen Zeit noch mal mehr als zu der Zeit, wo ich
0: gelebt habe,
2: dass du perfekt auf deinen Körper achtest, aber du darfst den Bogen nicht überspannen.
0: Mm-mm.
2: Also ich habe die Erfahrung gemacht, natürlich trinke ich nicht jeden Tag eine Cola, aber ich am Vorabend und vor dem Spiel mal eine Cola trinke.
0: Hat sich nicht auf dein Spiel ausgewirkt.
2: Egal, weil ich bleibe dabei, über 90% findet im Gehirn, also in deinem Kopf statt.
0: Ja.
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0: Gleich wird's extrem schriftstellerisch bei uns mit einem maßgefertigten Schreibtisch, einem kleinen Cardigan und einem Buchtitel, der tatsächlich aus einem ziemlich schrägen Traum entstanden ist.

0: schönes Wochenende. Bevor mein heutiger Gast so richtig mit dem Schreiben losgelegt hat damals, wollte er erstmal, dass das Ambiente um ihn herum stimmt. Da hat er sich einen maßgefertigten Schreibtisch machen lassen, hat eine Kerze aufgestellt, hat sich einen Cardigan gekauft. Weil, wenn schon Bestseller-Autor, dann muss man auch so aussehen, findet er.
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0: Jetzt hast du dich aufgemacht, ein Buch zu schreiben über eine Freundschaft. Ist das richtig?
2: Also, ich mag keine Bücher, die jemandem etwas lehren. Also, ich will niemandem mit diesem Buch etwas, eine Lehre
0: erteilen.
2: Lehren, genau.
0: Ja.
2: Aber ich wollte, weil ich durch mein erstes Buch rückblickend nochmal richtig schön erfahren habe, was ich für eine schöne Jugend hatte, wollte ich unbedingt mal ein Leben darstellen, was nicht so leicht war. Weil ich weiß, dass es ist sehr leicht, Christoph Kramer zu sein. Und ich wollte unbedingt mal einen Roman darüber schreiben, dass es auch verdammt viele schlimme Schicksale gibt. Und es geht so ein bisschen darum, um einen Mann, der mein erstes Buch gekauft hat, das stimmt wirklich, und den habe ich angesprochen. Und der hat mir dann so seine Geschichte erzählt. Und
0: nein, und dadurch, das hast du zum Anlass genommen, den in dem zweiten Buch zu verarbeiten sozusagen.
2: Genau.
0: Toll. Und ist das der, der dann erfährt, dass er eigentlich adoptiert ist?
2: Ja.
0: Okay, das ist sehr toll. Und hast du Kontakt zu dem natürlich? Ja. Und hast du mit ihm darüber gesprochen? Also das heißt, er hat dich begleitet, während du das Buch geschrieben
2: Nein,
0: hast?
2: Nein, das nicht. Wir hatten ein Gespräch, was deutlich kürzer war als im Buch dargestellt. Also dieses Buch jetzt hat so viele fiktive Passagen.
0: Ja.
2: Aber es hat mir, diese Begegnung hat mir den Anreiz gegeben und auch die Fantasie in meinem Kopf. Also es hat, ich habe ihn gesehen, ich habe ihn kurz angesprochen, wir haben auch geredet. Und dann hat viel in meinem Kopf das zu einem Buch verarbeitet.
0: Ich wollte noch eine Sache mit dir besprechen, bevor wir aufhören. Ich musste so lachen, als ich gelesen habe, dass du dir, bevor du anfingst zu schreiben, also bevor du gesagt hast, ich werde jetzt Autor, hast du dir erstmal einen Schreibtisch gekauft. Das finde ich so lustig. Das ist wie so Männer, die sich erstmal die Fahrradausrüstung kaufen, bevor sie jemand auf dem Fahrrad... Vielleicht passiert es auch nie, dass sie aufs Fahrrad steigen, weißt du? Was hast du dir für einen Schreibtisch gekauft und wo steht er?
2: Mein Cousin ist Schreiner. Und ich wollte so einen urigen, so einen, der so aussieht, als wäre der schon ewig da.
0: Ja, so und, mit so gedrechselten Beinen.
2: Genau. Und auch so mit so ein paar Verzierungen und mit so schweren Schubladen links und rechts und mit so einer Linoleum.
0: Ja, so wie so ein Ledereinsatz.
2: Genau, wie
0: ne?
2: so ein Ledereinsatz, so, ja. genau. Und dann einfach nur eine Kerze auf der einen Seite und so. Also,
0: er darf jetzt auch nicht vorgestellt sein.
2: Nee, genau.
0: Kein Drucker drauf.
2: Nein.
0: Blöde Frage.
2: Genau. Und den habe ich mir von ihm anfertigen lassen. Und dann habe ich mir auch so, ich habe mich auch dann so ein bisschen, damit ich mich auch so fühle, ich muss dann schon kleiner machen, ja Leute, ich habe mir ein Cardigan geholt und so und dann, ich habe es richtig gefühlt.
0: Aber da war noch kein Buchstabe irgendwie zu Papier gebracht und schon mal Ausgaben von 10.000 Euro.
2: Aber ich habe mich gut gefühlt dabei.
0: Aber inzwischen hast du alles reingearbeitet und bist so wahnsinnig erfolgreich damit. Und ich freue mich so, dass du zu mir gekommen bist, um mit mir darüber zu reden.
2: Ja, vielen lieben Dank.
0: Also ich glaube, das könnte alles ziemlich gut werden. Und das Tolle ist ja, in deinem Leben, das habe ich mir vorhin so überlegt, du kannst dich ja aus allen Sachen bedienen und du musst dich für nichts entscheiden.
2: Ja, es ist ein wahnsinnig großes Glück. Also genau der Satz. Und ich genieße das auch voll.
0: Ja.
2: Dass ich alles so lange, wie es mir Spaß macht, mache ich einfach alles.
0: Okay. Also, ich freue mich, dass du bei uns warst. Christoph Kramer, Wolkenberührpunkt. Super Buch. Und gibt's jetzt überall. Wenn jetzt mal in so Buchläden oder so das nicht gut liegt, würde ich auch, weil der Christoph kann nicht überall sein und der geht dann immer rum und legt es nach vorne und schiebt es dann dahin, wo er es gerne hätte. Wenn ihr da draußen jetzt irgendwo im Buchgeschäft seid und der Christoph kann nicht überall sein, dann bitte einfach das Buch so platzieren, dass es möglichst weit vorne, oder? Vorne
2: einfach
0: oben.
2: Einfach gut hinlegen.
0: Gut hinlegen. Ja. Christoph Kramer war heute bei uns im Interview. Vielen Dank.
2: Vielen Dank.
0: Tschüss. Endlich war er mal hier. Ich hoffe, euch hat's auch gefallen. Und aufs nächste Wochenende, da freue ich mich jetzt schon, weil dann kommt ein anderer toller Mann zu mir, der ebenfalls weltmeisterlich unterwegs ist. Er ist nämlich Doktor, Psychologe und Podcaster und hat bei Günther Jauch die Million gewonnen. Er steht auf riesigen Bühnen und redet über Psychologie. Wir freuen uns auf Dr. Leon Windscheid und ihr seid dann hoffentlich auch mit dabei. Ich freue mich auf euch.

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1: Es ist 18 Uhr.
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6: Ich bin Thomas Bleskin. Bundeskanzler Merz hat die deutsche Unterstützung der Ukraine gegen Vorbehalte in der Bevölkerung verteidigt. In Kiew sagte er, er nehme entsprechende Umfragen und Meinungen ernst, teile sie aber nicht. Die Hilfe liege im nationalen Interesse Deutschlands. Russland greife Deutschland bereits mit täglichen Internetattacken an. Das werde nicht aufhören, wenn Berlin die Unterstützung einstelle.
7: Der ukrainische Präsident Zelensky dankte dem Kanzler für den Besuch in schwierigen Zeiten. Während Merz in Kiew weitere Militärhilfe zusicherte, kündigte das russische Verteidigungsministerium noch härtere Angriffe auf die Ukraine an. Moskau reagiere damit auf die Drohungen Zelenskys, noch mehr russische Ziele zu attackieren, hieß es. Die Gewalt in dem Krieg dürfte also nach dem Kanzlerbesuch noch weiter eskalieren. Ulf Mauder, Nachrichtenredaktion.
6: Nach dem Beschluss gegen weitere Stolpersteine im öffentlichen Raum haben in Heidenau bei Dresden rund 200 Menschen an einem Mahngang teilgenommen. Der Stadtrat hatte Ende September einen Antrag von AfD und CDU gebilligt, wonach das Gedenken künftig vorzugsweise auf dem Nordfriedhof stattfinden soll. Der Verein Akubis, der den Mahngang organisiert hatte, sprach von Wut und Enttäuschung über die Entscheidung. In Heidenau gibt es bislang 5 Stolpersteine. Das Münchner Oktoberfest hat eine Rekordbilanz erzielt. Mit 7,4 Millionen Menschen kamen so viele Besucher wie noch nie.
8: Der bisherige Besucherrekord von 2023 ist geknackt. Damals kamen 7,2 Millionen Menschen, diesmal waren es 200.000 mehr. Getrunken wurden 6,7 Millionen Maß Bier und auch beim Essen legten die Wiesenwirte zu. Gleichzeitig gab es mehrere Unglücke. 2 Mitarbeiter von Fahrgeschäften wurden schwer verletzt, einer davon starb. Auch eine über 90-jährige Besucherin starb nach einem Unfall mit einem Kutschpferd. Auf der Anreise zur Wiesen kamen außerdem 2 Menschen bei einem Busunglück ums Leben. Aus München, Julia Wasilkow.
6: Zum Sporttennis. Alexander Zverev hat beim Tennisturnier in Peking das Halbfinale verpasst. Der Deutsche verlor gegen den Serben Novak Djokovic nach gut 2,5 Stunden in 3 Sätzen. Damit erlitt Zverev auch im Kampf um Platz 1 der Weltrangliste einen Rückschlag. Djokovic feierte in Peking seinen 32. Sieg in Serie und trifft im Halbfinale auf Daniel Medvedev.
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9: Nach einer häufig milden Nacht mit

0: Frühwerten von 12 bis 15 Grad geht der Start in die neue Woche so weiter, wie das Wochenende aufgehört hat. Sprich, viele Wolken hier und da, Nebel, der sich relativ lang halten kann. Bei Tageshöchstwerten von 12 bis 16 Grad. Tagsüber, wenn das sich verzogen hat, scheint auch hier und da die Sonne durch.
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3: Auf der A7 Richtung Füssenreute zwischen Rastplatz Leiby und Rastplatz Finningen staut sich der Verkehr auf 3 Kilometern. Ihr kommt nur mit 9 Stundenkilometern voran und müsst mit bis zu 22 Minuten Zeitverlust rechnen. Auf der A8 Richtung Stuttgart zwischen Ulm-West und Mühlhausen herrscht Stop and Go. Ihr müsst mit mindestens 24 Minuten Verzögerung rechnen. Und außerdem? Auf der A8 Richtung Stuttgart zwischen Merklingen und Hohenstadt ist die linke Spur wegen einer ungesicherten Unfallstelle gesperrt. 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
1: 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Es ist 19 Uhr.
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3: Ich bin Thomas Bleskin. Bundeskanzler Merz hat die deutsche Unterstützung der Ukraine gegen Vorbehalte in der Bevölkerung verteidigt. In Kiew sagte er, er nehme entsprechende Umfragen und Meinungen ernst, teile sie aber nicht. Die Hilfe liege im nationalen Interesse Deutschlands. Russland greife Deutschland bereits mit täglichen Internetattacken an. Das werde nicht aufhören, wenn Berlin die Unterstützung einstelle.
4: Der ukrainische Präsident Zelensky dankte dem Kanzler für den Besuch in schwierigen Zeiten. Während Merz in Kiew weitere Militärhilfe zusicherte, kündigte das russische Verteidigungsministerium noch härtere Angriffe auf die Ukraine an. Moskau reagiere damit auf die Drohungen Zelenskys, noch mehr russische Ziele zu attackieren, hieß es. Die Gewalt in dem Krieg dürfte also nach dem Kanzlerbesuch noch weiter eskalieren. Ulf Mauder, Nachrichtenredaktion.
3: Nach dem Beschluss gegen weitere Stolpersteine im öffentlichen Raum haben in Heidenau bei Dresden rund 200 Menschen an einem Mahngang teilgenommen. Der Stadtrat hatte Ende September einen Antrag von AfD und CDU gebilligt, wonach das Gedenken künftig vorzugsweise auf dem Nordfriedhof stattfinden soll. Der Verein Akubis, der den Mahngang organisiert hatte, sprach von Wut und Enttäuschung über die Entscheidung. In Heidenau gibt es bislang 5 Stolpersteine. Das Münchner Oktoberfest hat eine Rekordbilanz erzielt. Mit 7,4 Millionen Menschen kamen so viele Besucher wie noch nie.
5: Der bisherige Besucherrekord von 2023 ist geknackt. Damals kamen 7,2 Millionen Menschen, diesmal waren es 200.000 mehr. Getrunken wurden 6,7 Millionen Maß Bier und auch beim Essen legten die Wiesenwirte zu. Gleichzeitig gab es mehrere Unglücke. 2 Mitarbeiter von Fahrgeschäften wurden schwer verletzt, einer davon starb. Auch eine über 90-jährige Besucherin starb nach einem Unfall mit einem Kutschpferd. Auf der Anreise zur Wiesen kamen außerdem 2 Menschen bei einem Busunglück ums Leben. Aus München, Julia Wasilkow.
3: Zum Sporttennis. Alexander Zverev hat beim Tennisturnier in Peking das Halbfinale verpasst. Der Deutsche verlor gegen den Serben Novak Djokovic nach gut 2,5 Stunden in 3 Sätzen. Damit erlitt Zverev auch im Kampf um Platz 1 der Weltrangliste einen Rückschlag. Djokovic feierte in Peking seinen 32. Sieg in Serie und trifft im Halbfinale auf Daniel Medvedev.
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6: Nach einer häufig milden Nacht mit Frühwerten von 12 bis 15 Grad geht der Start in die neue Woche so weiter, wie das Wochenende aufgehört hat. Sprich, viele Wolken, hier und da Nebel, der sich relativ lang halten kann. Bei Tageshöchstwerten von 12 bis 16 Grad. Tagsüber, wenn das sich verzogen hat, scheint auch hier und da die Sonne durch.
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7: Auf der A7 Richtung Füssenreute zwischen Kreuz Ulm, Elchingen und Föhringen staut es sich auf 5 Kilometern.

Ihr müsst mit mindestens 26 Minuten Verzögerung rechnen. Auf der A7 Ulm Richtung Füssen-Reute gibt es zwischen Dreieck Hittichstetten und Vöhringen in beiden Richtungen Sichtbehinderung durch Rauch. Und noch? Auf der A8 Richtung Stuttgart zwischen Ulm-West und Mühlhausen gibt's Stop and Go. Ihr müsst mit mindestens 12 Minuten Verzögerung rechnen. 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

0: 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Da freue ich mich jetzt schon, weil dann kommt ein anderer toller Mann zu mir, der ebenfalls weltmeisterlich unterwegs ist. 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
1: 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Es ist 20 Uhr.
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3: Ich bin Thomas Bleskin. Bundeskanzler Merz hat die deutsche Unterstützung der Ukraine gegen Vorbehalte in der Bevölkerung verteidigt. In Kiew sagte er, er nehme entsprechende Umfragen und Meinungen ernst, teile sie aber nicht. Die Hilfe liege im nationalen Interesse Deutschlands. Russland greife Deutschland bereits mit täglichen Internetattacken an. Das werde nicht aufhören, wenn Berlin die Unterstützung einstelle.
4: Der ukrainische Präsident Zelensky dankte dem Kanzler für den Besuch in schwierigen Zeiten. Während Merz in Kiew weitere Militärhilfe zusicherte, kündigte das russische Verteidigungsministerium noch härtere Angriffe auf die Ukraine an. Moskau reagiere damit auf die Drohungen Zelenskys, noch mehr russische Ziele zu attackieren, hieß es. Die Gewalt in dem Krieg dürfte also nach dem Kanzlerbesuch noch weiter eskalieren. Ulf Mauder, Nachrichtenredaktion.
3: Nach dem Beschluss gegen weitere Stolpersteine im öffentlichen Raum haben in Heidenau bei Dresden rund 200 Menschen an einem Mahngang teilgenommen. Der Stadtrat hatte Ende September einen Antrag von AfD und CDU gebilligt, wonach das Gedenken künftig vorzugsweise auf dem Nordfriedhof stattfinden soll. Der Verein Akubis, der den Mahngang organisiert hatte, sprach von Wut und Enttäuschung über die Entscheidung. In Heidenau gibt es bislang 5 Stolpersteine. Das Münchner Oktoberfest hat eine Rekordbilanz erzielt. Mit 7,4 Millionen Menschen kamen so viele Besucher wie noch nie.
5: Der bisherige Besucherrekord von 2023 ist geknackt. Damals kamen 7,2 Millionen Menschen, diesmal waren es 200.000 mehr. Getrunken wurden 6,7 Millionen Maß Bier und auch beim Essen legten die Wiesenwirte zu. Gleichzeitig gab es mehrere Unglücke. 2 Mitarbeiter von Fahrgeschäften wurden schwer verletzt, einer davon starb. Auch eine über 90-jährige Besucherin starb nach einem Unfall mit einem Kutschpferd. Auf der Anreise zur Wiesen kamen außerdem 2 Menschen bei einem Busunglück ums Leben. Aus München, Julia Wasilkow.
3: Zum Sporttennis. Alexander Zverev hat beim Tennisturnier in Peking das Halbfinale verpasst. Der Deutsche verlor gegen den Serben Novak Djokovic nach gut 2,5 Stunden in 3 Sätzen. Damit erlitt Zverev auch im Kampf um Platz 1 der Weltrangliste einen Rückschlag. Djokovic feierte in Peking seinen 32. Sieg in Serie und trifft im Halbfinale auf Daniel Medvedev.
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6: Nach einer häufig milden Nacht mit Frühwerten von 12 bis 15 Grad geht der Start in die neue Woche so weiter, wie das Wochenende aufgehört hat. Sprich, viele Wolken, hier und da Nebel, der sich relativ lang halten kann. Bei Tageshöchstwerten von 12 bis 16 Grad. Tagsüber, wenn das sich verzogen hat, scheint auch hier und da die Sonne durch.
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7: Auf der A7 Richtung Füssen-Reute zwischen Nersingen und Hittestetten staut es sich auf 4 Kilometern. Ihr müsst mit mindestens 17 Minuten Verzögerung rechnen. 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
3: Es ist 21 Uhr.
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4: Ich bin Thomas Pleskin. Bundeskanzler Merz hat sich trotz russischer Warnungen und eines Drohnenangriffs während seines Besuchs in Kiew unbeeindruckt gezeigt. Er sagte, die Reise mit einer großen Regierungs- und Wirtschaftsdelegation zeige, dass man sich nicht einschüchtern lasse.
5: Die ganze Sinnlosigkeit dieses Krieges sehen wir hier an diesem Platz am letzten Montag. Ein Angriff auf die Akademie der Wissenschaften in Kiew, mitten in der Stadt. Übrigens wenige hundert Meter von der deutschen Botschaft entfernt. Und heute Morgen an einem friedlichen Sonntag Luftalarm in Kiew. Ich kann es nur noch einmal von dieser Stelle aus wiederholen. Herr Putin, hören Sie diesen sinnlosen Krieg auf. Wir sind bereit zu Gesprächen.
4: Bundeskanzler Merz. Während des Besuchs traf eine russische Drohne eine Brücke rund 5 Kilometer von Merz entfernt. Die Deutsche Bahn will ihr Familienticket dauerhaft anbieten. Bahnchefin Palla sagte der Bild am Sonntag, Hin- und Rückfahrt für eine Familie kosteten 99,99 Euro inklusive ICE-Reservierung. Das Angebot soll ab dem 1. November gelten, der Verkauf beginnt am 26. Oktober. Zugleich dämpfte Palla die Erwartungen an eine schnelle Verbesserung der Pünktlichkeit. Die Sanierung des Schienennetzes werde mindestens 10 Jahre dauern. Elektroautos können in Deutschland an immer mehr öffentlichen Ladepunkten Strom tanken. Das geht aus neuen Daten der Bundesnetzagentur hervor. Demnach waren dort am 1. September gut 209.000 öffentliche Ladepunkte registriert, ein knappes Viertel mehr als vor rund einem Jahr.
6: Es tut sich was bei den Möglichkeiten, wo Elektroautos geladen werden können. Bei den Städten das dichteste öffentliche Ladenetz bietet Stuttgart vor Regensburg und München. Ganz hinten in dem Ranking landen Brandenburg an der Havel, Dessau und Suhl. Dass es in kleineren Städten und auf dem Land trotz Wachstums immer noch vergleichsweise wenige öffentliche Ladesäulen gibt, hält aus Sicht der Autoren der Studie immer noch viele Menschen davon ab, auf ein E-Auto umzusteigen. Jan-Henner Reitze, Nachrichtenredaktion.
4: Zum Sporttennis. Alexander Zverev hat beim Tennisturnier in Peking das Halbfinale verpasst. Der Deutsche verlor gegen den Serben Novak Djokovic nach gut 2,5 Stunden in 3 Sätzen. Damit erlitt Zverev auch im Kampf um Platz 1 der Weltrangliste einen Rückschlag. Djokovic feierte in Peking seinen 32. Sieg in Serie und trifft im Halbfinale auf Daniel Medvedev.
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7: Nach einer häufig milden Nacht mit Frühwerten von 12 bis 15 Grad geht der Start in die neue Woche so weiter, wie das Wochenende aufgehört hat. Sprich, viele Wolken, hier und da Nebel, der sich relativ lang halten kann. Bei Tageshöchstwerten von 12 bis 16 Grad. Tagsüber, wenn er sich verzogen hat, scheint auch hier und da die Sonne durch.
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9: Auf der A7 Richtung Ulm zwischen Altenstadt an der Iller und Illertissen staut es sich auf 3 Kilometern. Ihr müsst mit mindestens 7 Minuten Verzögerung rechnen. Und noch? Auf der B10 zwischen Kuchen und Süßen Süd, Vorsicht, dort ist eine Unfallstelle, ungesichert. 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
1: Es ist 22 Uhr.
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3: Ich bin Uli Reitinger. Mit einem Besuch in Kiew hat Bundeskanzler Merz Solidarität gegenüber der Ukraine demonstriert. Den russischen Präsidenten Putin forderte Merz auf, den Krieg gegen die Ukraine zu beenden. Er sei bereit zu Gesprächen, sagte der Kanzler, vor der Ruine der vor wenigen Tagen bei einem Drohnenangriff zerstörten Akademie der Wissenschaften. Die Reise hatte aber auch eine innenpolitische Botschaft.
4: Streit um Reformen, ob bei Rente oder Pflege, dazu Wahlerfolge der AfD und schlechte Umfragewerte. Das alles setzt Merz unter Druck. Da passt es ihm, darauf zu verweisen, wie wichtig eine stabile Bundesregierung für die Ukraine und die Sicherheit ganz Europas sei. Deutschland will zum Beispiel damit beginnen, neue Abfangdrohnen an die Ukraine zu liefern, mit denen russische Angriffe abgewehrt werden sollen. Weiteres Geld soll auch für Reparatur und Wiederaufbau zerstörter Kraftwerke zur Verfügung gestellt werden. Jan-Henner Reitze, Nachrichtenredaktion.
3: Der ukrainische Präsident Zelensky hofft weiter auf die Lieferung deutscher Taurus-Marschflugkörper. Nach seinem Treffen mit Bundeskanzler Merz in Kiew sagte er, man dürfe niemals aufgeben. Die Ukraine hatte Deutschland bereits 2023 offiziell um Taurus gebeten. Eine Zusage steht auch nach dem Merz-Besuch heute weiter aus. Heute geht das Münchner Oktoberfest zu Ende und die Stadt hat eine Rekordbilanz gezogen. Mit 7,4 Millionen Menschen kamen so viele Besucher wie noch nie.
5: Der bisherige Besucherrekord von 2023 ist geknackt. Damals kamen 7,2 Millionen Menschen, diesmal waren es 200.000 mehr. Getrunken wurden 6,7 Millionen Maß Bier und auch beim Essen legten die Wiesnwirte zu. Gleichzeitig gab es mehrere Unglücke. Zwei Mitarbeiter von Fahrgeschäften wurden schwer verletzt, einer davon starb. Auch eine über 90-jährige Besucherin starb nach einem Unfall mit einem Kutschpferd. Auf der Anreise zur Wiesn kamen außerdem zwei Menschen bei einem Busunglück ums Leben. Aus München, Julia Wasilkow.
3: Zum Tennis. Alexander Zverev hat in Peking das Halbfinale verpasst. Der Deutsche verlor gegen den Serben Novak Djokovic nach gut 2,5 Stunden in 3 Sätzen. Damit erlitt Zverev auch im Kampf um Platz 1 der Weltrangliste einen Rückschlag. Djokovic hat in Peking jetzt 32 Siege in Folge eingefahren und trifft im Halbfinale auf Daniil Medvedev.
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6: Nach einer häufig milden Nacht mit Frühwerten von 12 bis 15 Grad geht der Start in die neue Woche so weiter, wie das Wochenende aufgehört hat. Sprich, viele Wolken, hier und da Nebel, der sich relativ lang halten kann. Bei Tageshöchstwerten von 12 bis 16 Grad. Tagsüber, wenn er sich verzogen hat, scheint auch hier und da die Sonne durch.
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7: Auf der B10 zwischen Kuchen und Süßen Süd läuft gerade die Unfallaufnahme. Zum Schluss noch. Auf der B28 Neu-Ulm Richtung Hittistetten zwischen Senden und Dreieck Hittistetten steht ein Pannenauto auf der Standspur. 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
1: 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Es ist 23 Uhr.
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3: Ich bin Uli Reitinger. Bundeskanzler Merz hat die deutsche Unterstützung der Ukraine gegen Vorbehalte aus der Bevölkerung verteidigt. Bei einem Überraschungsbesuch in Kiew sagte er, er nehme entsprechende Umfragen und Meinungen ernst, teile sie aber nicht. Die deutsche Hilfe für die Ukraine liege im nationalen Interesse Deutschlands. Vor der zerstörten Akademie der Wissenschaften in Kiew richtete sich Merz an den russischen Präsidenten.
4: Herr Putin, hören Sie diesen sinnlosen Krieg auf?

0: sind bereit, miteinander zu sprechen über das Ende dieses Krieges. Aber diese barbarischen Angriffe auf die Zivilbevölkerung der Ukraine müssen aufhören. Das sind tägliche Kriegsverbrechen, die hier verübt werden.
1: Der Kanzler brachte konkrete Hilfe mit. In Kürze soll die Auslieferung tausender Abfangdrohnen beginnen. Und Deutschland zahlt 1,3 Milliarden Euro für weitreichende Waffen und für die Reparatur und den Wiederaufbau zerstörter Kraftwerke. In Deutschland gilt wieder der Tankrabatt und die G7-Staaten wollen einen Teil ihrer Ölreserven freigeben. Hat das den erhofften Effekt auf die Spritpreise? Zumindest übers Wochenende sind Benzin und Diesel etwas günstiger geworden.
2: Der Liter Diesel im Schnitt 6 Cent billiger, der Liter E10 2 Cent, so die Preisvergleichs-App Tankerkönig. Die G7-Staaten, also auch Deutschland, wollen in den nächsten 4 Monaten 100 Millionen Barrel Rohöl und Diesel aus ihren Reserven verkaufen, um die Preise zu stabilisieren. Dabei ist die Reserve eigentlich für den Fall einer Mangellage gedacht. Wie schon den Tankrabatt kritisieren Wirtschaftsexperten auch die Freigabe aus der Reserve und sagen, das hat nur einen kurzfristigen Effekt, nötig sei aber eine grundsätzliche Lösung. Jan-Henner Reitze, Nachrichtenredaktion.
1: Ein breites Bündnis von Gewerkschaften und Wohlfahrtsverbänden ruft die Bundesregierung auf, von geplanten Kürzungen in verschiedenen Sozialbereichen abzusehen. Sozialer Zusammenhalt ist Voraussetzung für demokratische Stabilität, schreiben der Deutsche Gewerkschaftsbund, die Gewerkschaften IG Metall und Verdi, Caritas und Diakonie sowie mehrere Sozialverbände in einem Aufruf. Konkret kritisieren sie die am Mittwoch im Kabinett beschlossenen Pläne für eine Pflegereform. Zum Sport. Die deutsche Fußballnationalmannschaft hat in Griechenland einen Punkt geholt. Im Gruppenspiel der Nations League in Thessaloniki hieß es am Ende 0:0. In dieser ersten Länderspielphase unter Bundestrainer Klopp lautet die deutsche Bilanz also: ein Sieg, 2 Unentschieden und 1 Niederlage.
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4: Nach einer häufig milden Nacht mit Frühwerten von 12 bis 15 Grad geht der Start in die neue Woche so weiter, wie das Wochenende aufgehört hat. Sprich, viele Wolken, hier und da Nebel, der sich relativ lang halten kann. Bei Tageshöchstwerten von 12 bis 16 Grad. Tagsüber, wenn das sich verzogen hat, scheint auch hier und da die Sonne durch.
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6: Auf der B10 Ulm Richtung Stuttgart zwischen Kuchen und Süßen Süd läuft gerade die Unfallaufnahme. Und noch, auf der B28 Neu-Ulm Richtung Hittistetten zwischen Senden und Dreieck Hittistetten steht ein Pannenauto auf der Standspur. 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
1: Es ist 0 Uhr.
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3: Ich bin Uli Reitinger. Bundeskanzler Merz hat die deutsche Unterstützung der Ukraine gegen Vorbehalte aus der Bevölkerung verteidigt. Bei einem Überraschungsbesuch in Kiew sagte er, er nehme entsprechende Umfragen und Meinungen ernst, teile sie aber nicht. Die deutsche Hilfe für die Ukraine liege im nationalen Interesse Deutschlands. Vor der zerstörten Akademie der Wissenschaften in Kiew richtete sich Merz an den russischen Präsidenten.
4: Herr Putin,

0: hören Sie diesen sinnlosen Krieg auf. Wir sind bereit, miteinander zu sprechen über das Ende dieses Krieges. Aber diese barbarischen Angriffe auf die Zivilbevölkerung der Ukraine müssen aufhören. Das sind tägliche Kriegsverbrechen, die hier verübt werden.
1: Der Kanzler brachte konkrete Hilfe mit. In Kürze soll die Auslieferung tausender Abfangdrohnen beginnen. Und Deutschland zahlt 1,3 Milliarden Euro für weitreichende Waffen und für die Reparatur und den Wiederaufbau zerstörter Kraftwerke. In Deutschland gilt wieder der Tankrabatt und die G7-Staaten wollen einen Teil ihrer Ölreserven freigeben. Hat das den erhofften Effekt auf die Spritpreise? Zumindest übers Wochenende sind Benzin und Diesel etwas günstiger geworden.
2: Der Liter Diesel im Schnitt 6 Cent billiger, der Liter E10 2 Cent, so die Preisvergleichs-App Tankerkönig. Die G7-Staaten, also auch Deutschland, wollen in den nächsten 4 Monaten 100 Millionen Barrel Rohöl und Diesel aus ihren Reserven verkaufen, um die Preise zu stabilisieren. Dabei ist die Reserve eigentlich für den Fall einer Mangellage gedacht. Wie schon den Tankrabatt kritisieren Wirtschaftsexperten auch die Freigabe aus der Reserve und sagen, das hat nur einen kurzfristigen Effekt, nötig sei aber eine grundsätzliche Lösung. Jan-Henner Reitzer, Nachrichtenredaktion.
1: Ein breites Bündnis von Gewerkschaften und Wohlfahrtsverbänden ruft die Bundesregierung auf, von geplanten Kürzungen in verschiedenen Sozialbereichen abzusehen. Sozialer Zusammenhalt ist Voraussetzung für demokratische Stabilität, schreiben der Deutsche Gewerkschaftsbund, die Gewerkschaften IG Metall und Verdi, Caritas und Diakonie sowie mehrere Sozialverbände in einem Aufruf. Konkret kritisieren sie die am Mittwoch im Kabinett beschlossenen Pläne für eine Pflegereform. Zum Sport. Die deutsche Fußballnationalmannschaft hat in Griechenland einen Punkt geholt. Im Gruppenspiel der Nations League in Thessaloniki hieß es am Ende 0:0. In dieser ersten Länderspielphase unter Bundestrainer Klopp lautet die deutsche Bilanz also: ein Sieg, 2 Unentschieden und 1 Niederlage.
3: 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Das Wetter für Schwaben.
4: Nach einer häufig milden Nacht mit Frühwerten von 12 bis 15 Grad geht der Start in die neue Woche so weiter, wie das Wochenende aufgehört hat. Sprich, viele Wolken, hier und da Nebel, der sich relativ lang halten kann. Bei Tageshöchstwerten von 12 bis 16 Grad. Tagsüber, wenn das sich verzogen hat, scheint auch hier und da die Sonne durch.
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6: Auf der A7 Richtung Ulm bauen sie zwischen Altenstadt an der Iller und Illertissen die Baustelle ab. Das dauert bis morgen früh um 6 Uhr. Zum Schluss noch: auf der B10 zwischen Kuchen und Süßen Süd läuft gerade die Unfallaufnahme. 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

0: Uhr.
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2: Ich bin Uli Reitinger. Trotz konkreter Warnungen aus Russland ist Bundeskanzler Merz in die Ukraine gereist. Er richtete sich in einem Statement in Kiew direkt an den russischen Präsidenten, den Krieg und die Angriffe auf die Zivilbevölkerung der Ukraine zu beenden.
3: Der ukrainische Präsident Zelensky dankte dem Kanzler für den Besuch in schwierigen Zeiten. Während Merz in Kiew weitere Militärhilfe zusicherte, kündigte das russische Verteidigungsministerium noch härtere Angriffe auf die Ukraine an. Moskau reagiere damit auf die Drohungen Zelenskys, noch mehr russische Ziele zu attackieren, hieß es. Die Gewalt in dem Krieg dürfte also nach dem Kanzlerbesuch noch weiter eskalieren. Ulf Mauder, Nachrichtenredaktion.
2: Elektroautos können in Deutschland an immer mehr öffentlichen Ladepunkten Strom tanken. Das geht aus neuen Daten der Bundesnetzagentur hervor, die vom Energieunternehmen 1,5 Grad für einen Ladesäulenatlas ausgewertet wurden. Demnach waren bei der Bundesnetzagentur am 1. September rund 209.000 öffentliche Ladepunkte registriert, ein knappes Viertel mehr als vor rund einem Jahr. Während Metropolen dicht versorgt werden, sieht es in kleineren Städten und ländlichen Regionen weniger gut aus, heißt es. Stromausfälle, zerstörte Häuser und eine Tote. Unwetter auf den griechischen Inseln Kreta und Rhodos haben Opfer gefordert und Schäden hinterlassen. Nachdem sich die Lage etwas beruhigt hat, haben die Behörden eine erste Bilanz gezogen.
4: Auf Kreta wurden weite Teile der Landwirtschaft zerstört, Straßen unterspült und Häuser beschädigt. Rund 22.000 Blitze wurden registriert. Auf Rhodos wurde eine 58-jährige deutsche Urlauberin von einem Blitz getroffen und getötet.

0: getötet. Ihr Ehemann wurde leicht verletzt. Die heftigen Regenfälle sollen noch einige Stunden anhalten. Danach wird eine Wetterberuhigung mit Temperaturen um die 26 Grad erwartet. Aus Athen, Takis Tsafos.
1: Zum Sport. Die Revanche gegen Griechenland ist missglückt. Eine Woche nach dem 0:1 in Augsburg kam die deutsche Fußballnationalmannschaft beim Rückspiel in Thessaloniki nicht über ein torloses Unentschieden hinaus. Bundestrainer Klopp kommt damit bei seinem 4-Spiele-Start in der Nations League auf 5 Punkte und liegt in der Gruppe nur auf Platz 3 hinter den Niederlanden und Griechenland. Mitte November geht es mit den Gruppenspielen in Serbien und gegen die Niederlande weiter.
2: Das Wetter für Schwaben.
3: Nach einer häufig milden Nacht mit Frühwerten von 12 bis 15 Grad geht der Start in die neue Woche so weiter, wie das Wochenende aufgehört hat. Sprich, viele Wolken, hier und da Nebel, der sich relativ lang halten kann. Bei Tageshöchstwerten von 12 bis 16 Grad. Tagsüber, wenn er sich verzogen hat, scheint auch hier und da die Sonne durch.
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5: Auf der A7 Richtung Ulm zwischen Altenstadt Ade Iller und Illertissen wird die Baustelle bis heute um 6 Uhr abgebaut. Und zu guter Letzt, auf der B10 zwischen Kuchen und Süßen Süd läuft gerade die Unfallaufnahme. 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

0: Es ist 2 Uhr.
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2: Ich bin Uli Reitinger. Trotz konkreter Warnungen aus Russland ist Bundeskanzler Merz in die Ukraine gereist. Er richtete sich in einem Statement in Kiew direkt an den russischen Präsidenten, den Krieg und die Angriffe auf die Zivilbevölkerung der Ukraine zu beenden.
3: Der ukrainische Präsident Zelensky dankte dem Kanzler für den Besuch in schwierigen Zeiten. Während Merz in Kiew weitere Militärhilfe zusicherte, kündigte das russische Verteidigungsministerium noch härtere Angriffe auf die Ukraine an. Moskau reagiere damit auf die Drohungen Zelenskys, noch mehr russische Ziele zu attackieren, hieß es. Die Gewalt in dem Krieg dürfte also nach dem Kanzlerbesuch noch weiter eskalieren. Ulf Mauder, Nachrichtenredaktion.
2: Elektroautos können in Deutschland an immer mehr öffentlichen Ladepunkten Strom tanken. Das geht aus neuen Daten der Bundesnetzagentur hervor, die vom Energieunternehmen 1,5 Grad für einen Ladesäulenatlas ausgewertet wurden. Demnach waren bei der Bundesnetzagentur am 1. September rund 209.000 öffentliche Ladepunkte registriert, ein knappes Viertel mehr als vor rund einem Jahr. Während Metropolen dicht versorgt werden, sieht es in kleineren Städten und ländlichen Regionen weniger gut aus, heißt es. Stromausfälle, zerstörte Häuser und eine Tote. Unwetter auf den griechischen Inseln Kreta und Rhodos haben Opfer gefordert und Schäden hinterlassen. Nachdem sich die Lage etwas beruhigt hat, haben die Behörden eine erste Bilanz gezogen.
4: Auf Kreta wurden weite Teile der Landwirtschaft zerstört, Straßen unterspült und Häuser beschädigt. Rund 22.000 Blitze wurden registriert. Auf Rhodos wurde eine 58-jährige deutsche Urlauberin von einem Blitz getroffen und getötet. Ihr Ehemann wurde leicht verletzt. Die heftigen Regenfälle sollen noch einige Stunden anhalten. Danach wird eine Wetterberuhigung mit Temperaturen um die 26 Grad erwartet. Aus Athen, Takis Tsafos.
2: Zum Sport. Die Revanche gegen Griechenland ist missglückt. Eine Woche nach dem 0:1 in Augsburg kam die deutsche Fußballnationalmannschaft beim Rückspiel in Thessaloniki nicht über ein torloses Unentschieden hinaus. Bundestrainer Klopp kommt damit bei seinem 4-Spiele-Start in der Nations League auf 5 Punkte und liegt in der Gruppe nur auf Platz 3 hinter den Niederlanden und Griechenland. Mitte November geht es mit den Gruppen